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1: Ich bin Joshua Heise. Ein Bahnticket zum Supersparpreis zu ergattern, ist tagsüber nur selten möglich. Das zeigt eine Untersuchung von Verbraucherschützern, über die die FAZ berichtet. Demnach war das günstigste Angebot an vielen Tagen nicht verfügbar. Die Bahn weist das zurück. Uli Reitinger berichtet.
2: Der Bundesverband der Verbraucherzentralen hat die Ticketpreise fast 2 Jahre lang beobachtet. Nur an knapp jedem 4. Tag gab es zwischen 7 und 19 Uhr tatsächlich so günstige Tickets wie in der Werbung versprochen. An den anderen Tagen gab es zwar auch Fahrscheine zum Supersparpreis, der lag aber zwischen 15% und 157% über dem Werbepreis, heißt es in der Untersuchung.
1: Friedrich Merz ist so unbeliebt wie kein Bundeskanzler vor ihm. Aber eine richtige Alternative gibt es nicht, hat der Politikwissenschaftler Wurtmann der Rheinischen Post gesagt. Zwar hätten NRW-Ministerpräsident Wüst und CSU-Chef Söder Ambitionen, Wurtmann bezweifelt aber, dass die CDU Söder die Kanzlerschaft kampflos überlasse oder die SPD das mittragen würde. Marokkos Innenministerium macht Falschinformationen im Internet für den Massenansturm auf die spanische Exklave Ceuta verantwortlich. Zehntausende Migranten hätten demnach fälschlich geglaubt, ein Gerichtsurteil verbiete Rückführungen ohne Verfahren bei Ankunft über den Seeweg. Spanien hatte diese Erklärung bereits am Freitag abgegeben. 72 Menschen sind nach spanischen Angaben gestorben. Marokko spricht von 11. Wahrscheinlich am Dienstag soll der Bundestagsinnenausschuss zum Anschlag auf den Berliner Christopher Street Day beraten. Die Grünen haben dafür 50 Fragen an die Bundesregierung gestellt, die dem Redaktionsnetzwerk Deutschland vorliegen. Gerade weil der mutmaßliche Täter tot sei, müsse die parlamentarische Aufklärung umso gründlicher erfolgen, sagte Fraktionssprecher Emmerich.
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1: Ich bin Joshua Heise. Deutschland hinkt bei der Digitalisierung weiter hinterher. Im neuen EU-Vergleich des Digitalverbands Bitkom fällt die Bundesrepublik von Platz 14 auf Platz 17 zurück, obwohl die Gesamtpunktzahl im Ranking leicht gestiegen ist. Bitkom-Präsident Wintergerst macht in der Rheinischen Post vor allem die oft quälend langen Planungs- und Genehmigungsverfahren verantwortlich. Der Präsident des Deutschen Instituts für Wirtschaftsforschung, Fratscher, hält die Abschaffung der abschlagsfreien Rente mit 63 für unverzichtbar. Denn dadurch ließen sich langfristig knapp 10 Milliarden Euro einsparen, sagte er der Rheinischen Post. Drei ostdeutsche CDU-Ministerpräsidenten hatten sich zuletzt gegen die Abschaffung positioniert. SPD-Chefin Baas fordert von der Union eine klare Position. Umweltstaatssekretär Flassbart hat für den nächsten Sommer einen nationalen Hitzeaktionsplan gefordert. Im ZDF fand der SPD-Politiker klare Worte.
2: Diejenigen, die immer mal wieder reden, dass der Klimaschutz doch vielleicht auch nicht zu ernst genommen werden darf, dass man die Dinge doch auch noch mal ein bisschen mit Augenmaß angehen soll, die produzieren das Leid von übermorgen.
1: Außerdem gab Flassbart dem Bundesrechnungshof die Schuld daran, dass viele Krankenhäuser keine Klimaanlagen haben. Der Rechnungshof hatte gesagt, dass die Bundesregierung mit einem entsprechenden Programm ihre Kompetenzen überschritten habe. Hacker haben bei der Regierung von Liechtenstein 31.000 hochsensible Datensätze gestohlen. Betroffen ist ein Verzeichnis, das zum Beispiel die Personen hinter Stiftungen und Firmen im Fürstentum beinhaltet. Liechtenstein gilt als eins der verschwiegensten Finanzplätze Europas. Der Datenklau geschah demnach schon am Donnerstag. Die Regierung hat 2 Tage später einen Krisenstab eingerichtet.
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1: Ich bin Joshua Heise. Guten Morgen. Berufstätige sind 2025 so häufig wie noch nie wegen Stress krankgeschrieben gewesen. Nach Zahlen der kaufmännischen Krankenkasse sind die Krankheitstage in dem Bereich seit 2017 um 80% gestiegen. Als Gründe nennt die KKH neben privaten Problemen zu hohes Arbeitspensum, Überstunden, Existenzängste und Konflikte am Arbeitsplatz. Ein Bahnticket zum Supersparpreis zu ergattern, ist tagsüber nur selten möglich. Das zeigt eine Untersuchung von Verbraucherschützern, über die die FAZ berichtet. Demnach war das günstigste Angebot an vielen Tagen nicht verfügbar. Die Bahn weist das zurück. Uli Reitinger berichtet.
2: Der Bundesverband der Verbraucherzentralen hat die Ticketpreise fast 2 Jahre lang beobachtet. Nur an knapp jedem vierten Tag gab es zwischen 7 und 19 Uhr tatsächlich so günstige Tickets wie in der Werbung versprochen. An den anderen Tagen gab es zwar auch Fahrscheine zum Supersparpreis, der lag aber zwischen 15 und 157% über dem Werbepreis, heißt es in der Untersuchung.
1: Die Union streitet intern über die Abschaffung der abschlagsfreien Rente nach 45 Beitragsjahren. Für Bayerns Ministerpräsident Söder kam der Gegenwind der Ost-MPs aus Sachsen, Sachsen-Anhalt und Thüringen überraschend. Alle hätten dem Rentenpaket zugestimmt, so der CSU-Chef im ARD-Sommerinterview. Die SPD, die Abschaffung eh nicht wollte, ist laut Parteichefin Baas offen dafür, nachzuverhandeln. Marokkos Innenministerium macht Falschinformationen im Internet für den Massenansturm auf die spanische Exklave Ceuta verantwortlich. Zehntausende Migranten hätten demnach fälschlich geglaubt, ein Gerichtsurteil verbiete Rückführungen ohne Verfahren bei Ankunft über den Seeweg. Spanien hatte diese Erklärung bereits am Freitag abgegeben. 72 Menschen sind nach spanischen Angaben gestorben. Marokko spricht von 11.
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14: Ich bin Leon Durst. Guten Morgen. Für tausende junge Menschen im Primavera-Land beginnt heute die Ausbildung. Wer noch keinen Platz gefunden hat, hat aber weiterhin gute Chancen. Bei den Arbeitsagenturen in der Region sind noch mehr als 2100 Ausbildungsstellen frei. Lilli Tunschkoll mit Details.
15: Allein am Bayerischen Untermain beginnen im August und September nach aktuellem Stand rund 900 junge Menschen eine Ausbildung in einem IHK-Beruf. Besonders beliebt sind Industrie und Büro. Jeweils ca. 60 angehende Kaufleute für Büromanagement und Industrie starten. Danach folgen der Groß- und Außenhandel, Industriemechaniker und die Verkäufer. Die endgültige Zahl dürfte noch steigen, da viele Ausbildungsverträge erst kurzfristig abgeschlossen werden. Gleichzeitig suchen viele Betriebe weiter Nachwuchs. Bei der Arbeitsagentur in Aschaffenburg sind noch rund 950 Ausbildungsplätze frei. Auch Hanau meldet noch 550 offene Stellen und in Stadt und Kreis Offenbach sind es noch knapp 600 unbesetzte Azubi-Stellen.
14: Rund um die Hanauer Hauptbahnhofbrücke laufen die Bauarbeiten weiter auf Hochtouren. Doch bevor die Willy-Brandt-Straße ausgebaut werden kann, wird heute ein möglicher Blindgänger im Baustellenbereich untersucht. Marlene Dietscheid mit Einzelheiten.
16: Bei den Bauarbeiten waren unter der Fahrbahn metallische Auffälligkeiten entdeckt worden. Deshalb wird der Bereich jetzt mit einem Bagger und teilweise per Hand freigelegt, um mögliche Kampfmittel auszuschließen. Erst danach kann der Ausbau der Willy-Brandt-Straße mit neuen Geh- und Radwegen beginnen. Der Neubau der Hanauer Hauptbahnhofbrücke gilt mit einem Volumen von 56 Millionen Euro als größtes Infrastrukturprojekt der Stadt seit Jahrzehnten und liegt aktuell sogar vor dem Zeitplan.
14: Auf einem Recyclinghof in Aschaffenburg hat am Wochenende eine Sperrmüllpresse gebrannt. Die Feuerwehr konnte die Flammen schnell löschen, verletzt wurde niemand. Wie das Feuer entstanden ist und wie hoch der Schaden ausfällt, ist aber noch unklar. Und alle Nachrichten aus der Welt gibt's wieder zur vollen Stunde.
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15: Das wird doch ein echt schöner Tag heute. 19 Grad aktuell in Aschaffenburg bei klarem Himmel. Ihr müsst heute mit dem Hoch Pythagoras rechnen. Lüftet jetzt nochmal, denn es wird schnell wärmer und dann richtig sommerlich. Viel Sonne und bis zu 36 Grad sind heute drin. Und das bleibt doch erstmal so, auch morgen 35 Grad und Sonne. Erst gegen Dienstagabend sind dann ein paar Gewitter möglich, ehe es am Mittwoch und am Donnerstag wieder schöner wird. Und damit ist es gleich 6 Uhr.
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16: Ich bin Gregor Jusse Moser. Guten Morgen. Die Verbraucherzentrale Bundesverband bemängelt zu wenig günstige Supersparpreistickets bei der Deutschen Bahn. Wie die FAZ berichtet, stellten die Verbraucherschützer nach knapp zweijähriger Untersuchung fest, dass die Schnäppchen an rund drei Vierteln der Tage nicht für Fahrten zwischen 7 und 19 Uhr verfügbar waren. Die Deutsche Bahn weist das zurück und spricht von methodischen Mängeln. Wegen der Waldbrände in Griechenland weist das Auswärtige Amt Reisende auf mögliche Gefahren hin. Urlauber sollten sich stets über das Wetter informieren und Notfallbenachrichtigungen auf dem Handy anstellen, heißt es auf der Internetseite des Ministeriums. Ursula Winkler berichtet.
17: Das Amt wies auch darauf hin, dass es auf der Reise zu Straßensperren oder Evakuierungen kommen kann. Seit Tagen kämpfen die Feuerwehrleute in Griechenland gegen die Flammen. Vor allem bei einem Großbrand nahe der Hauptstadt Athen. Dort kollidierten Medienberichte zufolge nun auch noch zwei Löschhubschrauber in der Luft und stürzten ab. Die Crew der einen Maschine überlebte das Unglück.
16: Friedrich Merz ist so unbeliebt wie kein Bundeskanzler vor ihm, aber eine richtige Alternative gibt es nicht, hat der Politikwissenschaftler Wurtmann der Rheinischen Post gesagt. Zwar hätten NRW-Ministerpräsident Wüst und CSU-Chef Söder Ambitionen, Wurtmann bezweifelt aber, dass die CDU Söder die Kanzlerschaft kampflos überlasse oder die SPD das mittragen würde. Mitten in der Nacht hat in Ägypten die Erde gebebt. Das Beben ereignete sich nahe der Hauptstadt Kairo in gerade mal 10 Kilometern Tiefe und hatte laut US-Erdbebenwarte eine Stärke von 5,0. Das Helmholtz-Institut in Potsdam maß eine Stärke von 5,1. Berichte über Schäden oder Opfer gab es zunächst nicht. Erdbeben in Nordafrika sind eigentlich sehr selten.
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15: Wir schauen auf die Straßen im Primavera-Land und das sieht soweit sehr gut aus. Keine Staus, keine Unfälle und Blitze habe ich auch nicht. Falls ihr was habt, dann meldet uns das immer gerne kostenlos. Die Nummer dazu ist die 0800 66 66 400. Kommt gut an.
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0: 6:21 Uhr. Erster Ferientag in Bayern. Endlich haben alle Sommerferien im Primavera-Land. Und das heißt, es wird auch fleißig gebaut, Freunde. Ne? Vielerorts etliche Baustellen. Anna-Kathrin Mark aus unserer Redaktion. Wo müssen sich Autofahrer, wo müssen wir uns denn auf Änderungen einstellen?
1: Ja, bei uns am Bayerischen Untermain stehen gleich mehrere Bauprojekte an. Zum einen wird in Aschaffenburg die vielbefahrene Obernburger Straße saniert. Da startet heute die erste Bauphase. Zwischen den beiden Dambacher Ortsteilen Neuhammer und Wintersbach wird derzeit auch die Fahrbahn erneuert. Da gibt es bis Oktober eine Vollsperrung. Im Spessart muss die Straße zwischen der Engländerkreuzung und der Kreuzung nach Heinrichsthal dicht gemacht werden. Genauso die B426 zwischen Obernburg und Mömmlingen. Die Mömmlinger müssen da jetzt also erstmal ein bisschen Umweg in Kauf nehmen. Auch auf der B469 kommt es zu Sperrungen. Für knapp 2 Wochen sind dort die Zufahrten zwischen dem Gewerbegebiet Miltenberg West und Main-Bullau dicht. Und auch in Hanau gibt es eine Sperrung, allerdings nicht wegen der Baustelle. Die Willy-Brandt-Straße muss aufgerissen werden, weil der Kampfmittelräumdienst dort gefundenes Kampfmittel untersucht.
0: Eieiei, also viel los. Gibt auch alles übrigens zu nachlesen auf primavera24.de. Wir sind euer Radio aus der Region für die Region. Euch allen einen schönen guten Morgen.

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13: So, reißt jetzt nochmal das Fenster auf, es wird heiß später. Jetzt momentan noch echt angenehm von euch gemeldet, zwischen 16 und 19 Grad, 34 bis 37 werden es heute Nachmittag in der Sonne, windgeschützt übrigens, bis 40 Grad möglich, dazu wirklich fast durchgehend Sonne. Also wenn mal Wolken unterwegs sind, dann am Nachmittag und dann sind die auch nur Deko. Und damit ist 6:30.
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14: Ich bin Leon Durst. Guten Morgen. Für tausende junge Menschen im Primavera-Land beginnt heute die Ausbildung. Wer noch keinen Platz gefunden hat, hat aber weiterhin gute Chancen. Bei den Arbeitsagenturen in der Region sind noch mehr als 2100 Ausbildungsstellen frei. Lilly Tunschkoll mit Details.
7: Allein am Bayerischen Untermain beginnen im August und September nach aktuellem Stand rund 900 junge Menschen eine Ausbildung in einem IHK-Beruf. Besonders beliebt sind Industrie und Büro. Jeweils ca. 60 angehende Kaufleute für Büromanagement und Industrie starten. Danach folgen der Groß- und Außenhandel, Industriemechaniker und die Verkäufer. Die endgültige Zahl dürfte noch steigen, da viele Ausbildungsverträge erst kurzfristig abgeschlossen werden. Gleichzeitig suchen viele Betriebe weiter Nachwuchs. Bei der Arbeitsagentur in Aschaffenburg sind noch rund 950 Ausbildungsplätze frei. Auch Hanau meldet noch 550 offene Stellen und in Stadt und Kreis Offenbach sind es noch knapp 600 unbesetzte Azubi-Stellen.
14: In Seligenstadt ist am Sonntagmittag eine Leiche entdeckt worden. Medienberichten zufolge soll die Person kopfüber in einem Abwasserschacht gesteckt haben. Die Feuerwehr konnte nur noch den leblosen Körper bergen. Wie die Person in den Schacht gelangte, ist aktuell noch unklar. Am Campus Dieburg werden Bienenstöcke zum Forschungsort für ganz unterschiedliche Fachbereiche. Sensoren und Kameras sammeln dort Daten über das Leben im Stock. B-Lab-Leiter und Informatikprofessor Markus Zinn über die Möglichkeiten für die Forschung.
15: Die Daten der Bienen werden quasi genutzt, zum Beispiel der Fachbereich Architektur. Auf der anderen Seite gibt es auch Studierende, die durch Lehre oder auch einfach nur freiwillig gerne an dem B-Lab teilnehmen.
14: Und das passiert heute noch im Primavera-Land. Zwischen Obernburg und Memlingen wird die Bundesstraße gesperrt und in der Willy-Brandt-Straße in Hanau wird ein möglicher Blindgänger untersucht. Und alle Nachrichten aus der Welt gibt's wieder zur vollen Stunde.
16: Dankeschön, Leon.
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18: Hallo, ist da jemand? Naja, ein paar sind doch unterwegs, ne? Erster Ferientag auch in Bayern. Jetzt haben wir alle Ferien dementsprechend. Ja, seid ihr vielleicht im Urlaubsmodus und das ist auch gut so. Es ist nichts los auf den Straßen. Geblitzt wird momentan auch nicht. Falls ihr was entdecken tätet, dann meldet euch gerne. Kostenlos 0800 66 66 und die 400.
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18: Ja, wieder zurück. Ja. Aber ich freue mich. Alle, die jetzt auch raus müssen und sagen, oh, ich brauche noch ein bisschen bis Urlaub. Wir starten gemeinsam in die Woche. Schön, dass ihr dabei seid. Guten Morgen.

0: macht ein gutes Gefühl. Tom Dice um 20 vor 7 bei eurem Wohlfühlradio Primavera. Es ist deutlich weniger los auf den Straßen. Ab heute, ne? Auch in Bayern heißt's
1: endlich Sommerferien.
0: Oh yeah! Und natürlich sind etliche von euch auch schon weg, ne? Viele Hessen sind sogar schon wieder zurück, so wie meine Wenigkeit, ne? 2 Wochen sind so schnell rum. Mann, Mann, Mann. Ich würde sagen, lasst uns doch ein bisschen über Urlaub sprechen. Wart ihr vielleicht schon weg? Wo wart ihr? Macht ihr vielleicht jetzt bald weg? Wo geht's hin? Seid ihr vielleicht sogar schon im Urlaub und hört zum Wachwerden Primavera? Aha, dann erzählt mir einfach, wo ihr seid. Und alle, die gar keinen Urlaub haben und sagen, ja schön, sprecht ihr nur, ich muss durchschaffen. Für alle, die da bleiben, für euch und für eure Family, haben wir vielleicht was zum Erleben. Ich habe Tickets für den Erlebnispark Steinau für euch. Da schicken wir euch hin. Oder wie wär's mit den Campus-Filmnächten an der TH in Aschaffenburg? Laufen die ja gerade. Morgen schicken wir euch in den Film. Schickt doch einfach mal eine WhatsApp, was ihr haben wollt. 060 21 388 399. Wir machen die Sommerferien erträglich. Dass man nicht umgeht vor Langeweile. Weil 6 Wochen, das zieht sich. Euch allen einen schönen guten Morgen jetzt mit Kopf.

0: es ist 6:45. Und wenn der Lambada nicht dabei gewesen wäre, gell? Dann hätte Primavera nicht eingeschaltet. So, wir müssen ganz kurz in die Stauzentrale auf der A3 Richtung Frankfurt. Aufpassen, zwischen Marktheidenfeld und Rohrbrunn. Da steht ein defektes Auto, Standstreifen und ein bisschen die rechte Spur blockiert. Vorsicht!
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0: Someone Loves You Honey. Lutricia McNeil bei Radio Primavera.
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2: Oh, sind wir nicht alle ein bisschen happy, dass Infantino, der FIFA-Chef, jetzt dann doch gesagt hat, verkaufen wir die WMs und halt alles andere. Verkaufen wir den Fußball halt doch nicht, ne? Ja, ja. Also die Reaktionen im Internet sind wirklich grandios, dass die Pläne jetzt wieder zurückgezogen worden sind. Das wäre ja auch wirklich der absolute Hammer gewesen, oder? Stellt euch das mal vor. Die Ticketpreise noch höher als eh schon. Und dann immer so nach der Trinkpause, das war ja eh schon, also ne, diese Trinkpausenwerbung bei der WM jetzt, die hat mich ja auch schon immer genervt und das wäre jetzt wahrscheinlich teilweise noch schlimmer. Aber gut, es hat sich jetzt ja erstmal erledigt und wer weiß, wie es weitergeht. Vielleicht hat sich Infantino ja selbst die nächsten Wochen erledigt, aber also nicht, dass ich was wüsste oder sowas.
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6.52 Uhr und ich habe gute Nachrichten von der A3. Der Pannen-LKW ist schon wieder weg zwischen Marktheidenfeld und Rohrbrunn. Die Gefahr besteht nicht mehr.

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18: Jetzt momentan ist es wirklich super angenehm. Von euch gemeldet zurzeit zwischen 16 und 20 Grad. Im Laufe des Tages wird es super heiß. 34 bis teilweise 37 Grad heute Nachmittag. In der Sonne gefühlt auch mal locker 40. Morgen sonnig, am Abend dann heftige Hitzegewitter angekündigt, teilweise mit Sturmböen. Es bleibt trotzdem heiß, bis 37 Grad werden es. Mittwoch Sonne und Wolken im Mix, windig, trotzdem 34 Grad. Donnerstag ändert sich nichts, bis 32 Grad. Die Hitze bleibt. Und damit ist 7 Uhr.
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19: Ich bin Gregor Jussei Moser. Guten Morgen. Die Politik muss aus diesem Sommer lernen, das findet das Bundesumweltministerium. Für den nächsten brauche es einen nationalen Hitzeaktionsplan, so Umweltstaatssekretär Flassbart. Dazu arbeitet der Bund bereits sehr eng mit den Ländern zusammen, von denen viele schon einen solchen Plan hätten, wie der SPD-Politiker im ZDF gesagt hat. Die Lehre aus diesem Sommer sei nun, die Maßnahmen der Länder zu bündeln. Das Baden am Mittelmeer kann in Italien teuer werden. Für Schirme und Liegen werden in manchen privat betriebenen Strandbädern teils horrende Preise verlangt. Jetzt gehen die Behörden in mehreren Regionen dagegen vor, zum Beispiel in Ostia, dem Stadtstrand Roms. Dort lässt die Stadtverwaltung zwei kommerzielle Bäderbetriebe abreißen. An ihrer Stelle soll ein für alle kostenloser öffentlicher Strand entstehen. Wer in Deutschland im Büro arbeitet, hätte es gerne leiser. Das zeigt eine aktuelle YouGov-Umfrage im Auftrag von Logitech. 95% der Befragten nennen eine ruhige Arbeitsumgebung sehr oder eher wichtig. Mehr von Ursula Winkler.
20: Mehr als jeder Zweite findet Calls und Telefonate der Kollegen am störendsten, gefolgt von beruflichen Gesprächen oder Plaudereien der anderen. Dann folgen Videomeetings, bei denen die Kolleginnen und Kollegen keine Kopfhörer tragen. Ein Großteil von ihnen, mehr als zwei Drittel, sagen, ihr Bedürfnis nach Ruhe bei der Arbeit ist in den letzten 5 Jahren gestiegen. Deswegen fühlt sich auch mehr als jeder Zweite verpflichtet, mehr Rücksicht auf die anderen zu nehmen.
19: Mit 80 Jahren bewirbt sich der brasilianische Präsident Lula um eine weitere Amtszeit. Seine sozialdemokratische Arbeiterpartei hat ihn für die Wahl im Oktober offiziell nominiert. Zuletzt sind Lulas Beliebtheitswerte gestiegen. Er plant, niedrige Einkommen weiter zu entlasten. Sein Hauptgegner bei der Wahl wird Senator Flávio Bolsonaro sein, der Sohn von Lulas rechtsextremen Vorgänger Jair Bolsonaro.
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18: 7:03, guten Morgen euch allen. Ihr, wenn ihr jetzt schon unterwegs seid, habt ihr freie Fahrt. Kommt bitte gut und sicher an. Blitzer haben wir auch keine gemeldet von euch. Falls ihr allerdings was entdecken solltet, vielleicht stehen ja irgendwo auch die Anhänger wieder rum. Ihr könnt euch jederzeit melden. Kostenlos unter der 0800 66 66 und die 400.
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18: Die Sommerferien in Bayern sind da. Der Fleckenstein ist zurück aus seinem Urlaub. Ja, da brauche ich ja nicht fragen, was schöner ist, gell? So, wenn ihr die kommenden Tage oder Wochen auch so ein bisschen Urlaub habt, die Vorfreude ist immer das Beste, finde ich. Und alle, die wie ich wieder zurück sind, der Akku ist voll, wir sind top motiviert. Ja, bis 10 Uhr heute Vormittag, ne? Kommt gut.

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0: Holding Each Other, Cliff Richard bei eurem Wohlfühlradio Primavera. Der Fleckenstall ist wieder zurück. Ich freue mich auch ein bisschen. Also danke übrigens euch allen, die sich melden und Hallo sagen. Ja, zwei Wochen sind schnell durch. Der Peter hat sich gemeldet und gesagt, oh, so schön, dass du wieder da bist, gell? Er selbst hat keinen Urlaub, lässt sich immer von uns wecken. Jetzt wieder, naja, wie gewohnt halt mit mir, ne? Erster offizieller Sommerferientag in Bayern übrigens heute. Ich habe mal geguckt, jetzt am Wochenende war viel los, ne? Wiesenfest in Sulzbach, große Oldtimer-Parade mit dabei. Und in Großostheim war Äppelweihfest. Und da haben wir euch mal gefragt, warum ist Äpple eigentlich das beste Sommergetränk, das es gibt?
1: Ist schön erfrischend und kriegst du in süß, sauer gespritzt, wie du es magst.
2: Schmeckt halt einfach gut.
3: Weil es halt so ist.
4: Für mich ist es außergewöhnlich, weil ich es in der Heim nicht trinke, aber hier genieße ich es.
0: Ah ja, weil es halt so ist, Freunde. Ne? Und wie hat mein Cousin früher mal gesagt, als er gefragt worden ist, ob er einen süßen oder einen sauren Äppler will? Seine Antwort war, gespritzt.
5: Prima.

Viertel nach sieben ist durch. Ihr werdet wach mit Radio Primavera. Wir starten zusammen in den Tag und in die neue Woche und wir sagen euch, was passiert vor der Haustüre, weil wir natürlich ganz nah bei euch sind. Und die Nachrichten, die wir haben, sind natürlich nicht immer gut. In Seligenstadt ist jetzt am Wochenende eine Leiche entdeckt worden. Die Polizei hat noch nicht viele Infos dazu rausgegeben, aber alles, was wir dazu wissen, erfahrt ihr gleich in unserem Nachrichtenüberblick um halb. Da gibt's dann generell alles zwischen Ammerbach und Wächtersbach, dass ihr Bescheid wisst, was passiert.

mit Radio Primavera und Miles Smith. Und mal ganz ehrlich, ganz kurz, Hand hoch, wer von euch hat Urlaub und ist trotzdem schon wach? Ja, kenne ich. Ne? Ich habe auch ein bisschen gebraucht, bis die innere Uhr umgestellt war. Endlich haben alle Sommerferien im ganzen Primavera-Land. Gut, aber auch nur eine Woche. Dann geht's in Hessen schon wieder los mit der Schule. Gut, jetzt heißt für viele von euch erstmal ausspannen und genießen. 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Und jetzt gibt's Sommermusik. David Lee Roth, guten Morgen.

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18: So, heute gleich mal heißester Tag der Woche. 37 Grad werden es heute Nachmittag. In der Sonne locker 40, also richtig heiß. Dazu viel Sonne, ab und an mal so ein paar Dekowolken, aber da passiert nicht wirklich viel. Morgen weiter sonnig, zumindest bis nachmittags. Dann gibt's Hitzegewitter mit Sturmböen. Trotzdem noch 37 schwülheiße Grad. Und damit ist es 7:30.
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19: Ich bin Leon Durst. Guten Morgen. Schon wieder hält ein möglicher Blindgänger die Hanauer auf Trab und ein großes Bauprojekt auf. Heute und morgen muss dafür die Willy-Brandt-Straße teilweise geöffnet werden, so Medienberichte. Bei Erdbohrungen und Sondengängen hatte sich der Verdacht erhärtet, dass sich Metall im Boden befindet. Worum genau es sich dabei handelt, ist noch nicht bekannt. Erst wenn Klarheit darüber herrscht, kann die Straße weiter ausgebaut werden. Immer wieder tauchen in Hanau Blindgänger aus dem Zweiten Weltkrieg auf. Im Dezember etwa musste eine 250-Kilo-Bombe im Stadtteil Großauheim gesprengt werden. In Seligenstadt ist am Sonntagmittag eine Leiche entdeckt worden. Medienberichten zufolge soll die Person kopfüber in einem Abwasserschacht gesteckt haben. Die Feuerwehr konnte nur noch den leblosen Körper bergen. Wie die Person in den Schacht gelangte, ist aktuell noch unklar. Zum Handball. Beim Untermain-Cup in Großwallstadt wurde es am Nachmittag spannend. HSG Hanau konnte sich mit 33:23 gegen TV Kirchzell durchsetzen und ergatterte damit Platz 5. Im Finale standen der Gastgeber TV Großwallstadt und der Titelverteidiger Dessau-Roßlauer HV 06. Der TV Großwallstadt konnte das Spiel mit 39:35 gewinnen. Zum Fußball. In der Landesliga Nordwest spielte der TSV Hauptstadt 2 gegen die Spielervereinigung Hössbach-Bahnhof 2:3. Und das passiert heute noch im Primavera-Land. Bei der Baustelle in der Aschaffenburger Friedrichstraße gibt es neue Teilsperrungen. Für tausende junge Menschen bei uns beginnt die Ausbildung und zwischen Obernburg und Mömmlingen wird die Bundesstraße gesperrt. Und alle Nachrichten aus der Welt gibt's wieder zur vollen Stunde.
18: Dankeschön, Leon.
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18: Gleich ist es 7:35. Guten Morgen auf den Straßen. Aktuell ist alles ruhig. Kommt bitte gut und sicher an. Geblitzt wird auch nicht. Vielleicht fahrt ihr aber an irgendeinem Gerät vorbei oder an einem Anhänger. Dann meldet euch kostenlos unter der 0800 66 66 und die 400.
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18: Zack, 2 Wochen Urlaub durch.
20: Frosche!

0: sehen.
1: 20 Minuten vor 8 mit Radio Primavera. In diesen Tag, der Marco aus Ammerbach, der hat mir gerade gewhatsappt. Schön, dass du wieder da bist, Fleckenstein. Mist, mein Urlaub ist auch rum. Und geteiltes Leid ist halbes Leid. Ja, so sehe ich das auch. Ne? Alle, die frei hatten, wie ich jetzt die letzten Tage, hallo zurück. Wir starten zusammen wieder rein in den Alltag. Und alle, die jetzt erstmal frei haben, heute ja erster offizieller Sommerferientag in Bayern. Genießt's bitte, erholt euch. Ne? Wir von Primavera sind natürlich bei euch. Für den Fall, dass ihr relativ schnell Beschäftigung braucht, weil ihr euch langweilt. Wir haben Tickets für die Campus-Filmnächte, die ja aktuell auf dem Campus der TH in Aschaffenburg stattfinden. Aktuell Open-Air-Kino vom Feinsten. 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Laura vom Casino-Kino. Sagt uns mal, was dabei so anziehend ist.
2: Dieser Witz, aber gleichzeitig auch emotionale Ebene, wie Heiner Lauterbach Iris Berben einfach nochmal einen Antrag macht, nachdem er in der Jugend misslungen ist. Also freut euch auf Emotionen und Witz zugleich. Ja. Im Open-Air-Kino auf der großen Leinwand.
1: Ja, und das wird super. 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Kommt früh genug, setzt euch hin, esst was, trinkt was. Und dann, wenn es dunkel ist, geht's dann los mit Open-Air-Kino. 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Wie ihr da rankommt, für morgen, primavera24.de.

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0: Boah. Da muss ich bis zum Ende mitsingen. Die Backstreet Boys und Everybody bei eurem Wohlfühlradio Primavera. Guten Morgen, wünscht der Fleckenstein. Ja, euch allen jetzt erstmal herzlich willkommen. Ey, Urlaub ist vorbei, vielleicht bei euch ja auch. Ich kriege ganz viele WhatsApps von euch, wo es heißt, oh, schön, dass du wieder da bist. Ja, ich freue mich auch ein bisschen. Das ist schön. Jetzt, wo Ferien in Bayern sind, da können wir einfach zusammen reinstarten. Geteiltes Leid ist halbes Leid. So. Und wo Ferien in Bayern sind, da hat man auf dem Weg zur Arbeit, also alle, die ran müssen, vielleicht wieder ein bisschen mehr Zeit, sich umzuschauen im Auto. Und da sieht man dann öfters auch so Dinge, wobei man dann nur den Kopf schütteln kann. Komische Straßenschilder zum Beispiel. Ne? So Teile, die wirklich absolut überhaupt gar keinen Sinn ergeben. Oder wo man sich fragt, was hat sich eigentlich die Stadt oder der Aufsteller dabei gedacht, das Ding dorthin zu machen? Solche Straßenschilder suchen wir gerade, ne? Lili Tunschkroll aus unserer Redaktion.
1: Ja, genau. Egal, ob ein Wegweiserschild in Elsenfeld, auf dem Leidersbach nur noch einen Kilometer entfernt ist, oder ein Warnschild mit etwas brutaler Darstellung der Lebensgefahr, die von Landwirtschaftsgeräten ausgeht, oder eine Unmenge an Parkverbotsschildern, die hintereinander gereiht aufgestellt worden sind. Wir suchen sie alle, um sie dann in Prima Sonntag vorzustellen. Also, falls ihr so ein Schild kennt, bei dem ihr euch gedacht habt, was hat das denn damit auf sich, dann schickt uns eine WhatsApp an die 060 21 388 399 mit dem Schild und wo ihr es gefunden habt und euren Namen noch mit dazu.
0: Ja, da könnte ich etliche davon einschicken. Dankeschön, Lilly.

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20: Das wird der heißeste Tag der Woche heute. 34 bis 37 Grad heute Nachmittag. In der Sonne, na, locker über 40. Dazu kommt viel Sonne und ab und an dann auch Wolken. Aber die Wolken sind wirklich nur so nettes Beiwerk. Morgen schaut's anders aus. Morgen starten wir wieder super heiß. Allerdings gibt's am Nachmittag dann teils heftige Hitzegewitter, die über uns wegziehen. Teilweise Sturmböen mit dabei. Behalten wir natürlich für euch im Blick. Und auch den Rest der Woche bleibt's auf alle Fälle warm bei Temperaturen von über 30 Grad. Und damit ist 8 Uhr.
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21: Ich bin Gregor Jussi Moser. Guten Morgen. Marokko hat Fake News in den sozialen Medien für den Ansturm auf Ceuta verantwortlich gemacht. Außerdem sei ein spanisches Gerichtsurteil falsch interpretiert worden, teilte das Innenministerium mit. Diese Erklärung deckt sich mit den spanischen Angaben. Etwa 60.000 Menschen waren vergangene Woche innerhalb weniger Stunden von Marokko in die Exklave Ceuta gelangt. 72 Menschen sollen bei dem Ansturm ums Leben gekommen sein. Die geplante Rentenreform sorgt weiter für Diskussionen. Der Präsident des Deutschen Instituts für Wirtschaftsforschung, Fratscher, hält die geplante Abschaffung der abschlagsfreien Rente mit 63 für unverzichtbar, sagte er der Rheinischen Post. Fiona Reinhardt berichtet.
22: Der DIW-Chef ist überzeugt, ohne das Aus für die Rente mit 63 ist die Rentenreform tot. Dabei betont er noch einmal, dass von der früheren Rente ohnehin vor allem Besserverdiener und Männer profitieren würden, nicht etwa die Menschen, die von Altersarmut bedroht sind. Auch CSU-Chef Markus Söder fürchtet, dass die Rentenreform scheitert, wenn diese Empfehlung neu diskutiert wird.
21: In Griechenland versucht die Feuerwehr weiterhin, die schweren Waldbrände einzudämmen. Westlich der griechischen Hauptstadt Athen sind bereits mehr als 10.000 Hektar Wald zerstört. Beim Absturz eines Löschflugzeugs starben 2 Menschen. In Spanien hat sich die Lage dagegen deutlich entspannt und auch in Frankreich bleibt die Situation trotz einiger neuer Feuer stabil. Bio-Lebensmittel sind weiterhin beliebt. Der Einzelhandel hat mit Bioprodukten zwischen April und Juli einen Umsatz von 4,75 Milliarden Euro gemacht, wie der Bund Ökologische Lebensmittelwirtschaft mitteilte. Das ist ein Plus von knapp 4% im Vergleich zum gleichen Zeitraum letztes Jahr.
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20: 8:03, guten Morgen aus den Straßen. Erster offizieller Ferientag auch in Bayern. Dementsprechend, ja, es ist so gut wie nichts los auf den Straßen. Es haben viele von euch Urlaub, das merkt man auch. Kommt trotzdem, wenn ihr unterwegs seid, bitte gut und sicher an. Das tut ihr auf jeden Fall. Geblitzt wird momentan auch nicht, zumindest habe ich nichts gemeldet bekommen. Vielleicht fahrt ihr an einem Blitzeranhänger vorbei oder generell an so einem Gerät, dann meldet euch, weil wir sind ja da. Ne? Ich bin wieder zurück aus dem Urlaub, dementsprechend passt das. Ihr könnt anrufen, jederzeit kostenlos unter der 0800 66 66 und die 400.
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20: So, darf ich mal ganz kurz eine Frage stellen. Warum vergehen eigentlich 2 Wochen Urlaub so schnell? Warum bin ich, also ich freue mich trotzdem, dass ich wieder da bin. Und dass wir jetzt gemeinsam, also alle, die jetzt wie ich auch ran müssen und sagen, ach ja, ich habe noch ein bisschen bis zum Urlaub oder auch, meiner ist auch schon rum. Geteiltes Leid ist halbes Leid.

Sommermusik bei Primavera. Passt ja an so einem Tag wie heute. 37 Grad sind angekündigt. Es ist 7 nach 8. Wir haben einen Blitzer reinbekommen zwischen der Sieben-Wege-Kreuzung und Weibersbrunn. An der Kreuzung Rotenbuch-Walderschaft. Da steht jetzt einer in der 60er. Passt gut auf euch auf. Kommt gut und sicher an. Wir sind bei euch. Wir sind euer Wohlfühlradio. Guten Morgen.

0: Du glaubst, ich bin Marc, dabei heiße ich Fred. Nee, so hieß es gar nicht. Ich und ich stark. Okay. 7:58, euch allen einen schönen guten Morgen. Hier ist der Fleckenstein. Ja. Lasst uns ein bisschen über Urlaub sprechen, ne? Ab heute sind ja auch in Bayern.
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0: Ja, und es ist schlimm genug, dass ich am ersten offiziellen Ferientag in Bayern wieder zurück bin aus meinem wohlverdienten Urlaub. Aber gut, ich hatte zwei wunderbare Wochen in Südfrankreich. Übrigens völlig ohne Brände und irgendwelche Gefahren. Das Einzige, was bei mir gebrannt hat, war mein Rücken. Hätte mich vielleicht ein bisschen öfters eingreben sollen. Aber wie ist es bei euch? Vielleicht seid ihr ja auch schon wieder zurück aus dem Urlaub. Wart ihr weg? Lasst uns ein bisschen über Urlaub sprechen. Ihr könnt gerne mal anrufen. Wo wart ihr? Oder vielleicht seid ihr auch bald erst weg. Dann sagt mir, wo es hingeht. Vielleicht seid ihr sogar schon weg. Und ihr hört irgendwie online. Ja, dann meldet euch. Sagt einfach, wie es bei euch im Urlaub ist. Wir sprechen einfach ein bisschen drüber. Ich persönlich finde ja immer, Vorfreude ist das Schönste. Wenn man sagt, diese Woche noch und ab Freitag geht's dann los. Ja, das ist wirklich, da ist die Woche, das ist einfach toll. Ja, und für alle, die jetzt schon Urlaub hatten oder vielleicht gar keinen Urlaub haben jetzt im Sommer und sagen, mach ich erst später. Vielleicht haben wir was für euch. Für euch, für eure Familien. 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Also wie gesagt, primavera24.de, das ist so die Seite eures Vertrauens. Und jetzt gibt's Musik, die passt nach zwei Wochen Urlaub nicht mehr zu mir, weil meine Bikini-Figur ist dahin. Trotzdem, Tom Jones singt's. Sex Bomb, guten Morgen.

0: 20 nach 8. Ein bisschen Freddie Mercury am Morgen ist auch immer gut, ne? Es ist Montag, es ist der 3. August, erster offizieller Ferientag in Bayern. Es war am Wochenende schon wahnsinnig viel los. In Obernburg zum Beispiel war großes Altstadtfest. In Großostheim war Appleboy-Fest. Ja, da habt ihr es euch auch gut gehen lassen. Wir waren vor Ort. Bilder von vielen Veranstaltungen, wo wir uns getroffen haben, findet ihr übrigens auf primavera24.de. Es war aber auch noch einiges anderes los. In Gelnhausen und in Linsengericht zum Beispiel sind am Wochenende Schüsse gefallen. Einmal bei einer Hochzeit und dann auf einem Friedhof. Außerdem ist in Seligenstadt eine Leiche gefunden worden. Alles, was wir dazu wissen, erfahrt ihr gleich in unserem Überblick um 8:30.
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14: Das wird richtig heiß heute. 34 bis 37 Grad werden es jetzt aktuell. Sind wir noch ein bisschen drunter, aber trotzdem schon sehr angenehm. Von euch gemeldet zwischen 18 und 22 Grad. Es scheint den ganzen Tag die Sonne. Wenn mal ein paar Wolken unterwegs sind, dann bleiben die harmlos. Und damit ist kurz nach 8:30.
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15: Ich bin Leon Durst. Guten Morgen. Viele junge Menschen starten heute im Primavera-Land in ihre Ausbildung. Doch laut den Arbeitsagenturen bleiben über 2000 Stellen unbesetzt. In Aschaffenburg sind noch rund 900 Ausbildungsplätze frei. Die Arbeitsagentur in Hanau meldet über 500 offene Stellen und in Offenbach sind es 600. Allerdings dürften viele Ausbildungsverträge noch kurzfristig abgeschlossen werden. Besonders beliebt sind in diesem Jahr die Bereiche Industrie und Büro sowie der Groß- und Außenhandel. Schüsse bei Linsengericht und Gelnhausen haben am Abend einen Polizeieinsatz ausgelöst. Zeugen hatten beobachtet, dass diese wohl von einem Autokorso aus abgefeuert wurden. Die Beamten konnten die 6 Fahrzeuge und 25 Personen auch antreffen und durchsuchen. Dabei wurde eine Schreckschusswaffe sichergestellt. Der 18-jährige Eigentümer und Fahrer muss sich jetzt dafür verantworten. Hintergrund der Aktion war wohl eine Verlobungsfeier. Auch in Langenselbold sollen Jugendliche am Wochenende geschossen haben, und zwar mit einer Softair-Pistole auf Grabsteine. Das hat die Polizei jetzt mitgeteilt. Als nach einem Anruf eine Streife eintraf, ergriff eine Person zunächst die Flucht, konnte dann aber festgenommen werden. Ein 15-Jähriger soll die Schüsse abgegeben und den Grabstein dadurch beschädigt haben. Der Sachschaden wird auf 500 Euro geschätzt. Und das passiert heute noch im Primavera-Land. Bei der B469 sind für knapp 2 Wochen die Zufahrten zwischen dem Gewerbegebiet Miltenberg-West und Main-Bullau dicht. Die Willy-Brandt-Straße in Hanau wird auf einen Blindgänger untersucht. Und bei der Baustelle in der Aschaffenburger Friedrichstraße gibt es neue Teilsperrungen. Und alle Nachrichten aus der Welt gibt's wieder zur vollen Stunde.
14: Dankeschön, Leo.
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14: 8.33 Uhr, guten Tag auf den Straßen. Es ist alles ruhig, kommt bitte gut und sicher an euer Ziel, aber passt auf, weil Blitzer stehen. Einer als Anhänger getarnt auf der B26 zwischen Stockstadt und Aschaffenburg, kurz nach dem schönen Busch in der 70er-Zone und zwischen der 7-Wege-Kreuzung im Spessart und Weibersbrunn an der Kreuzung Rotenbuch-Walderschaff mitten im Wald. 60 ist dort erlaubt. Passt bitte gut auf euch auf. Und wenn ihr noch was habt, ihr könnt euch jederzeit melden. Natürlich kostenlos unter der 0800 66 66 400.
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14: Braun gebrannt. Nicht wirklich. Also für alle, die wie ich heute wieder ran müssen, geteiltes Leid ist halbes Leid. Ansonsten genießen wir den ersten Ferientag in Bayern. Schönen guten

0: geht's geschmeidig in diese erste offizielle Sommerferienwoche in Bayern. Mit U2 und eurem Wohlfühlradio Primavera. Euch allen schönen guten Morgen. Ja, es ist so ein zweigeteiltes Primavera-Land. Ne? Die einen sind aus dem Urlaub zurück, so wie meine Wenigkeit. Andere, ja, die machen vielleicht noch. Heike aus Meinerschaft zum Beispiel. Bist du jetzt schon im Urlaub gewesen oder bist du eher urlaubsreif?
1: Ja, ich bin urlaubsreif. Ich habe Ende August, habe ich erst.
0: Oh, okay. Also ziehst du jetzt noch ein paar Wochen durch und dann, wenn es ein bisschen ruhiger wird, auch in den Urlaubsregionen, wo machst du dann hin?
1: Wir machen noch nicht fort. Wir machen erst im Herbst wieder weg an die Ostsee.
0: Ach so, okay. Also du bist einfach nur ein bisschen am Entspannen quasi.
1: Genau. Entspannen, erholen.
0: Ja, ja.
1: Das vor allen Dingen ist es dann nicht mehr so heiß.
0: Ja, da hast du recht. Ne? Also du verbringst das Stadtfest Ascheberg noch hier oder gehst du dann eher nach Mildeberg? Wo bist du eher unterwegs?
1: No, Ascheberg.
0: Ja, Logo,
1: ich
0: ne?
1: Ich guck mal aus Oschef, da geht man nach Ascheberg, ne?
0: Jawohl, ja, das ist gut. Heiko, dann sehen wir uns, ne, an unserer großen Bühne, weiß Bescheid, ne?
1: Alles klar, okay, ich danke dir.
0: Tschüss, tschüss.
1: Mach's gut, ciao.
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Mit Radio Primavera kommt ihr besser an euer Ziel, wenn ihr denn unterwegs seid, heute am ersten offiziellen Ferientag in Bayern. Aber der Blitzer, den ich jetzt gerade gemeldet bekommen habe, ist gar nicht in Bayern, sondern in Hessen. Und da ist ja nur noch eine Woche Sommerferien. Und zwar an der Überleitung B45, B43a Richtung Hanauer Kreuz, wenn ihr fahrt. In der Baustelle nach dem Kreisel. In der 60er-Zone ist gerade aufgestellt worden von der Polizei. Dankeschön für eure Anrufe. Und noch mehr Blitzer gibt's übrigens gleich nach unseren Nachrichten aus der Welt um kurz nach 9.

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9: Oh, es wird heiß heute, 34 bis 37 Grad in der Sonne, gefühlt 40 Grad. Durchatmen, die Klimaanlagen und auch die Ventilatoren arbeiten. Höchstleistung, ne? Die liefern das auf jeden Fall. Ein paar Wölkchen unterwegs heute, aber das Ganze wirklich nur schleierig. Ansonsten ist es sehr, sehr sonnig und freundlich und einfach nur heiß. Die nächsten Tage ähnlich. Es bleibt heiß mit über 30 Grad. Morgen nochmal Mitte 30 und gegen Abend, nachmittags schon, ziehen dann auch Hitzegewitter auf und bilden sich. Teilweise mit Sturmböen, behalten wir natürlich für euch im Blick. Mal ist es mehr, mal ist es weniger heftig, aber da gucken wir natürlich drauf. Und damit ist 9 Uhr.
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10: Ich bin Gregor Jusse Moser. Guten Morgen. Mit 63 abschlagsfrei in Rente gehen, zumindest wenn man schon 45 Jahre lang eingezahlt hat. Diese Möglichkeit soll abgeschafft werden. Das sieht die geplante Rentenreform vor. Die ostdeutschen Ministerpräsidenten aus der CDU hatten sich zuletzt aber dagegen gestellt. Der Präsident des Deutschen Instituts für Wirtschaftsforschung Fratscher hält eine Abschaffung dagegen für unverzichtbar. Die würde nämlich 125.000 zusätzliche Beschäftigte pro Rentnerjahrgang bedeuten, wie er der Rheinischen Post gesagt hat. Alle Bundesländer haben diese Woche gleichzeitig Sommerferien und viele zieht es auch dieses Jahr natürlich nach Italien. Aber an vielen privat betriebenen Strandbädern dort, und das trifft auf mehr als die Hälfte der Strände zu, wird man nur gegen Bezahlung ans Meer gelassen, wogegen die Behörden jetzt in mehreren Regionen vorgehen. Zum Beispiel in Ostia, dem Stadtstrand Roms, werden zwei kommerzielle Bäderbetriebe abgerissen. An ihrer Stelle soll ein für alle kostenloser öffentlicher Strand entstehen. Bei dem Ansturm von Zehntausenden Migrantinnen und Migranten auf die spanische Exklave Ceuta sind vergangene Woche 72 Menschen gestorben. Die Diskussion danach dreht sich allerdings vor allem um den Schutz der EU-Außengrenzen. Heute und morgen beraten die EU-Staaten darüber. Laut Spanien und Marokko hatten gezielte Fake News in sozialen Medien den Massenansturm ausgelöst. Im Konflikt zwischen den USA und dem Iran gibt es vorsichtige Hoffnung auf Entspannung. US-Präsident Trump hat einen groß angelegten Militärschlag vorerst gestoppt, um neuen Verhandlungen heute eine Chance zu geben. Zoe Tassovali berichtet.
11: An den Ölmärkten sorgt Trumps Entscheidung direkt für Erleichterung. Der Ölpreis ist um mehr als $4 pro Barrel gefallen. Gleichzeitig macht der US-Präsident klar, die Angriffspläne liegen weiter bereit und könnten jederzeit umgesetzt werden. Ob es wirklich zu einer Einigung kommt, ist völlig offen.
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9: 9:03. Guten Tag auf den Straßen. Es ist alles ruhig. Kommt bitte gut an, aber passt auf, weil Blitzer sind aufgebaut. Und zwar in Hessen auf der B43a bzw. B45 Überleitung B43a Richtung Hanauer Kreuz, wenn ihr fahrt. In der Baustelle nach dem Tannmühlkreis ist 60 erlaubt. Auf der B26 zwischen Stockstadt und Aschaffenburg am Schönen Busch steht der Blitzeranhänger in der 70er. Und zwischen der Sieben-Wege-Kreuzung im Spessart und Weibersbrunn, also A3, an der Kreuzung Rotenbuch-Walderschaff mitten im Wald in der 60er-Zone, steht ebenfalls einer. Vielen Dank euch, wenn ihr noch was entdeckt. Vielleicht seht ihr ja irgendwo noch einen Blitzer, dann her damit. Einfach kurz melden. Kostenlos. 0800 66 66 und die 400.
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9: Ja, zurück aus dem Urlaub. Und ich sage euch was, es ist so motivierend, wenn die Kollegen hier ins Studio reinkommen und sagen, hey, hallo, sag mal, warst du überhaupt weg? Du bist überhaupt nicht braun? Sonnenschutzfaktor 50, Freunde. Ja? Bin doch nicht lebensmüde. Bin auch eher so der Typ Kellerfreude. Dementsprechend, alles gut, das wird schon.

0: 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Und danke nochmal an alle, die sich heute Morgen bei mir gemeldet haben. Gesagt, Fleckenstein, schön, dass du wieder da bist aus dem Urlaub. War es denn toll? Ja, also 2 Wochen Südfrankreich. Ich sag euch, wie es ist. Von den Bränden haben wir nichts mitbekommen. Und das, obwohl die, naja, 1,5 Stunden weg waren. Aber trotzdem, ne, war alles super. Also 2 Wochen Urlaub. Gehen richtig schnell rum. 6 Wochen Sommerferien, vielleicht nicht immer. Weil nach 2 Wochen Urlaub, da muss man die Kids dann noch 4 Wochen unterhalten und beschäftigen. Und genau deswegen haben wir uns von Primavera gesagt, ey, wir helfen. 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Christopher aus Gladbach hat das gemacht. Bist du gerade am Arbeiten oder hast du frei wie deine 3 Kids gerade?
1: Nee, ich habe die Woche auch frei, ne? Überstunde frei und habe dann nochmal im September nochmal 2 Wochen.
0: Verstehe. Ja, du hattest eine sehr, sehr liebe WhatsApp geschrieben, dass deine Kinder super fleißig sind und die einfach verdient hätten, nach Steinau zu kommen und auch deine Frau und auch du selber, ne?
1: Ja.
0: gute Zeugnisse gewesen, ja, für die Kleinen?
1: Super gut, muss
0: ja.
1: Man sagen.
0: Ja, bei mir war es auch immer so, ich hab mir gedacht, okay, also ist er von mir, ja? Also weil er so schlau ist. Ja, es ist schon gut, wenn die Zeugnisse gut sind. Da ist man schon stolz, oder?
1: Auf jeden Fall. Er hat sich ja jeden Tag eine halbe Stunde hat er sich auf sein Hosenbrot gesetzt und hat was dafür gemacht.
0: Ja,
1: also.
0: Perfekt. Ja, super.
1: Und das ist eine 5. Klasse, das finde ich schon
0: ja, absolut.
1: Toll. Also, und nebenbei noch Fußballspiele.
0: Ja, siehst du? Du, Christopher, ja. Und da hast du auch gesagt, also quasi, die haben verdient, mal nach Steinau zu kommen und jetzt, wo ihr die Woche frei habt oder vielleicht dann auch später nochmal, ich meine, die Karten sind ja eh gültig, wir schicken dich und deine ganze Familie in den Erlebnispark nach Steinau, habt bitte viel Spaß.
1: Vielen lieben Dank, die Familie wird sich mega drüber freuen.
0: Ja, das hoffen wir doch, habt bitte einen wunderbaren Tag und ja, und jetzt erstmal ein paar schöne, erholsame Tage.
1: Dankeschön.
0: Ja, und wenn ihr auch noch Lust habt auf Steinau-Tickets, alle Infos primavera24.de.

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14: Also so heiß, wie es heute bei uns wird, wird es in vielen Urlaubsregionen heute nicht. 37 Grad stehen auf der Agenda heute Nachmittag. In der Sonne gefühlte 40 Grad. Dazu gibt's viel Sonne. Wenn mal Wolken unterwegs sind, dann völlig harmlose Wolken. Und morgen bleibt's heiß und gegen Nachmittag ziehen dann auch erste Hitzegewitter auf. Und damit ist 9:30.
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15: Ich bin Leon Durst. Guten Morgen. Mit den Sommerferien in Bayern starten auch wieder einige neue Baustellen im Primaveraland. So wird etwa die Fahrbahndecke der Obernburger Straße erneuert. In der ersten Bauphase wird hierfür die Strecke ab der Aschaffenburger Stadtgrenze entlang des Sonnecks gesperrt. Maxi Germann.
16: Auch bei der Verbindungsstraße zwischen den Dambacher Ortsteilen Neuhammer und Wintersbach wird die Fahrbahn erneuert. Zusätzlich muss hier die Stützmauer saniert werden. Derzeit ist die Strecke halbseitig gesperrt. Jetzt kommt es bis voraussichtlich Mitte Oktober zu einer Vollsperrung. Ebenfalls vollgesperrt wird die Straße zwischen der Kreuzung am Engländer und der Kreuzung Heinrichsthal. Zwischen Obernburg und Mömmling wird die Bundesstraße gesperrt. Auf der B469 kommt es ebenfalls zu Sperrungen. Für knapp 2 Wochen sind dort die Zufahrten zwischen dem Gewerbegebiet Miltenberg-West und Mainbolau dicht. Und auch bei der Großbaustelle in der Aschaffenburger Friedrichstraße gibt es neue Teilsperrungen.
15: In Seligenstadt ist am Sonntagmittag eine Leiche entdeckt worden. Medienberichten zufolge soll die Person kopfüber in einem Abwasserschacht gesteckt haben. Die Feuerwehr konnte nur noch den leblosen Körper bergen. Wie die Person in den Schacht gelangte, ist aktuell noch unklar. Zum Handball. Beim Untermain-Cup in Großwallstadt wurde es am Nachmittag spannend. HSG Hanau konnte sich mit 33:23 gegen TV Kirchzell durchsetzen und ergatterte damit Platz 5. Im Finale standen der Gastgeber TV Großwallstadt und der Titelverteidiger Dessau-Roßlauer HV 06. Der TV Großwallstadt konnte das Spiel mit 39:35 gewinnen. Zum Fußball. In der Landesliga Nordwest spielte der TSV Aubstadt 2 gegen die Spielervereinigung Hössbach-Bahnhof 2:3. Und alle Nachrichten aus der Welt gibt's wieder zur vollen Stunde.
14: Dankeschön, Leon.
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14: Gleich haben wir es 9:35. Guten Tag auf den Straßen, es ist alles ruhig. Kommt bitte gut und sicher an euer Ziel, aber passt auf, es stehen Blitzer. Unter anderem auf der Überleitung zwischen B45 und B43a Richtung Hanauer Kreuz, wenn ihr hochfahrt. In der Baustelle nach dem Tannenmühlkreisel ist eine 60er-Zone. Auf der B26 Stockstadt Richtung Aschaffenburg-Rhein. Kurz nach dem Schönbusch steht der Blitzeranhänger in der 70er. Und an der Sieben-Wege-Kreuzung bzw. im Spessart zwischen der Sieben-Wege-Kreuzung und der A3 Weibersbrunn im Wald an der Kreuzung Rotenbuch-Walder Schaff. Da ist 60 erlaubt. Dankeschön, wenn ihr noch was habt, meldet euch gerne kostenlos unter der 0800 66 66 400.
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14: Bonjour. Ich habe jetzt 2 Wochen Französisch geübt. Also ich kann Bonjour und Au revoir. Damit kann man sich ganz gut durchsetzen in Frankreich. So, habt bitte einen guten Start in euren Montagvormittag. Es ist jetzt schon warm und wir sind bei euch mit den besten 2000ern. One Republic, jetzt bei eurem Wohlfühlradio.

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0: erster offizieller Ferientag in Bayern oder wie Paare ohne Kinder sagen, Montag. Falls ihr Eltern seid, ihr bei uns im Primavera-Land lebt, ja, dann heißt's für viele von euch jetzt 6 Wochen Auszeit für die Kids. Aber jetzt mal ganz, ganz ehrlich, ne? Als Mama, als Papa, Oma, Opa, die das ja immer dann stemmen müssen, habt ihr euch eigentlich auch schon mal gefragt, warum sind die Sommerferien 6 Wochen lang?
1: Schon gewusst?
2: Warum haben wir 6 Wochen Sommerferien und nicht kürzer oder länger?
3: 6 Wochen sind vor allem ein Kompromiss. Und zwar zwischen der Gefahr, dass Schülerinnen und Schüler über einen zu langen Zeitraum hinweg zu viele Lerninhalte vergessen und der Zeit, die die Kids brauchen, um sich wirklich zu erholen. Denn der Abstand zum Schulalltag ist wichtig für die Entwicklung. Seit über 60 Jahren ist in Deutschland festgelegt, dass es pro Schuljahr 75 Ferientage geben muss. Das sind etwa 15 Wochen, die über das Jahr in größere und kleinere Abschnitte aufgeteilt sind. Dass die Sommerferien dabei den größten Teil einnehmen, liegt auch an den hohen Temperaturen, bei denen wir nachweislich schlechter lernen können.
0: Gut, okay, ich weiß noch, bei mir war das temperaturunabhängig mit dem Schlechtlernen. Aber ein anderes Thema. Wenn ihr übrigens noch ein bisschen Unterhaltung braucht in den 6,5 Wochen, morgen ist wieder Open-Air-Kino auf dem Campus bei den Filmnächten in Aschaffenburg an der TH. Wie ihr da an Tickets kommt, schaut's euch mal an. Primavera24.de. Bleibt entspannt. Guten Tag.

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7: Heute heißester Tag der Woche, 34 bis 37 Grad sind angekündigt am Nachmittag. In der Sonne locker 40, morgen auch nochmal heiß, 36 Grad und dann bilden sich am Nachmittag Hitzegewitter. Da gibt's dann sogar Sturmböen, das behalten wir natürlich für euch im Blick. Der Rest der Woche ebenfalls über 30 Grad, viel Sonne, ab und an auch mal Wolken und dann erstmal weitestgehend trocken. Und damit ist 10 Uhr.
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8: Ich bin Gregor Jose Moser. Die geplante Rentenreform sorgt weiter für Diskussionen. Der Präsident des Deutschen Instituts für Wirtschaftsforschung Fratscher hält die geplante Abschaffung der abschlagsfreien Rente mit 63 für unverzichtbar, sagte er der Rheinischen Post. Fiona Reinhardt berichtet.
9: Der DIW-Chef ist überzeugt, ohne das Aus für die Rente mit 63 ist die Rentenreform tot. Dabei betont er noch einmal, dass von der früheren Rente ohnehin vor allem Besserverdiener und Männer profitieren würden, nicht etwa die Menschen, die von Altersarmut bedroht sind. Auch CSU-Chef Markus Söder fürchtet, dass die Rentenreform scheitert, wenn diese Empfehlung neu diskutiert wird.
8: Verbraucherschützer werfen der Bahn Tricksereien bei ihren Supersparpreisen vor. Die Verbraucherzentrale Bundesverband hat Verbindungen von 7 bis 19 Uhr zwischen Berlin, Hamburg, München, Köln und Frankfurt am Main untersucht. Das Ergebnis: zu diesen üblichen Reisezeiten ist das günstigste Angebot oft nicht verfügbar. Marokko hat Fake News in den sozialen Medien für den Ansturm auf Ceuta verantwortlich gemacht. Außerdem sei ein spanisches Gerichtsurteil falsch interpretiert worden, teilte das Innenministerium mit. Diese Erklärung deckt sich mit den spanischen Angaben. Etwa 60.000 Menschen waren vergangene Woche innerhalb weniger Stunden von Marokko in die Exklave Ceuta gelangt. 72 Menschen sollen bei dem Ansturm ums Leben gekommen sein. Bio-Lebensmittel sind weiterhin beliebt. Der Einzelhandel hat mit Bioprodukten zwischen April und Juli einen Umsatz von 4,75 Milliarden Euro gemacht, wie der Bund Ökologische Lebensmittelwirtschaft mitteilte. Das ist ein Plus von knapp 4% im Vergleich zum gleichen Zeitraum letztes Jahr.
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7: 3:10, guten Tag auf den Straßen. Alles ruhig momentan, kommt bitte gut und sicher an euer Ziel und passt auf, es wird geblitzt. Auf der Überleitung zwischen B45 und B43a in der Baustelle nach dem Tannmühlkreisel in der 60er-Zone. Außerdem zwischen der 7-Wege-Kreuzung im Spessart und Weibersbrunn an der Kreuzung Rotenbuch-Walderschaff in der 60er. Und auf der B26 zwischen Stockstadt und Aschaffenburg, kurz nach dem Schönbusch, steht der Blitzeranhänger in der 70er-Zone. Und wenn ihr noch was entdeckt, ihr könnt euch gern melden. Kostenlos unter 0800 66 66 400.
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16: Hoch Pythagoras ist übrigens für diese Hitze verantwortlich. Heute bis 37 Grad angekündigt. In der Sonne am Nachmittag locker über 40, also es wird brutalst heiß. Dazu viel Sonne, wenn mal Wolken, ja. Ja, dann Quellwolken, aber es wird wohl trocken bleiben, zumindest bis morgen Nachmittag. Morgen auch nochmal sehr heiß, 34, 35 Grad angekündigt. Gegen Nachmittag dann Hitzegewitter, teilweise mit Sturmböen. Behalten wir natürlich für euch im Blick, ist ja klar. Und auch der Rest der Woche übrigens ziemlich heiß, bis 34 Grad. Sonne und Wolken im Wechsel. Und damit ist kurz nach 10:30.
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12: Ich bin Leon Durst. Guten Tag. Das erste Ferienwochenende verlief für Autofahrer im Primavera-Land weitgehend ruhig. Die Polizeipräsidien Unterfranken und Südosthessen berichten zwar von erhöhtem Verkehrsaufkommen, schwerwiegende Unfälle und kilometerlange Staus sind aber ausgeblieben. Am Abend krachte es allerdings bei Blankenbach. Ein Motorrad fuhr in ein Auto, das gerade auf der Staatsstraße zwischen Kaltenberg und Königshofen wenden wollte. Beide Fahrzeuge wurden dabei beschädigt. Der Motorradfahrer zog sich leichte Verletzungen am Knie zu. Schon wieder hält ein möglicher Blindgänger die Hanauer auf Trab und ein großes Bauprojekt auf. Heute und morgen muss dafür die Willy-Brandt-Straße teilweise geöffnet werden, so Medienberichte. Bei Erdbohrungen und Sondengängen hatte sich der Verdacht erhärtet, dass sich Metall im Boden befindet. Worum genau es sich dabei handelt, ist noch nicht bekannt. Erst wenn Klarheit darüber herrscht, kann die Straße weiter ausgebaut werden. Immer wieder tauchen in Hanau Blindgänger aus dem Zweiten Weltkrieg auf. Im Dezember etwa musste eine 250-Kilo-Bombe im Stadtteil Großauheim gesprengt werden. Zum Handball. Beim Untermain-Cup in Großwallstadt wurde es am Nachmittag spannend. HSG Hanau konnte sich mit 33:23 gegen TV Kirchzell durchsetzen und ergatterte damit Platz 5. Im Finale standen der Gastgeber TV Großwallstadt und der Titelverteidiger Dessau-Roßlauer HV 06. Der TV Großwallstadt konnte das Spiel mit 39:35 gewinnen. Zum Fußball. In der Landesliga Nordwest spielte der TSV Hauptstadt 2 gegen die Spielervereinigung Hössbach-Bahnhof 2:3. Und alle Nachrichten aus der Welt gibt's wieder zur vollen Stunde.
16: Dankeschön, Leon.
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16: 10.33 Uhr. Hallo auf den Straßen. Aktuell, es ist alles wieder ruhig. Es sind hier und da immer mal so Pannenfahrzeuge und Gegenstände auf den Straßen gewesen heute früh. Und die waren dann recht schnell auch wieder beseitigt. Das ist gut so, es ist nichts großartig los. Kommt gut an. Passt bitte auf, weil Blitzer stehen auch am ersten offiziellen Ferientag in Bayern auf der B26 zwischen Stockstadt und Aschaffenburg zum Beispiel. Kurz nach dem schönen Busch, da ist der Blitzeranhänger geparkt in der 70er-Zone. Außerdem in der Überleitung von der B45 zur B43a in der Baustelle Richtung Hanauer Kreuz. 60 ist dort erlaubt. Und zwischen der Siebenwegekreuzung und Weibersbrunn im Spessart quasi, an der Kreuzung, wo es nach Rotenbuch und Walderschaff abgeht. Auch da ist 60. Vielen Dank euch. Wenn ihr noch was entdeckt, Staus oder Blitzer habt für uns, meldet euch gerne kostenlos unter 0800 66 66 und die 400.
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5: 28 Grad messen wir aktuell bei uns im Primavera-Land. Heute sind bis zu 36 Grad drin. Dazu gibt's ganz viel Sonne mit so ein paar Wolken im Mix. Morgen wird es ähnlich mit bis zu 35 Grad. Ab dem Nachmittag kommen dann auch ein paar mehr Wolken dazu und dann sind dann auch Hitzegewitter möglich. So zeigt es uns unser Wetterradar an. Die restliche Woche über bleibt es schön sonnig mit über 30 Grad. Und damit haben wir es gleich 11 Uhr.
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6: Ich bin Oliver Urbanke. Der Rhein ist eine wichtige Handelsstraße für die deutsche und europäische Schifffahrt und die leidet unter Niedrigwasser. NRW-Verkehrsminister Krischer ruft nach Maßnahmen. Helen Martin berichtet.
7: NRW-Verkehrsminister Krischer sieht im Bahngüterverkehr eine Lösung für den stockenden Warenverkehr. Auch entlang des Rheins brauche es zusätzliche Lagerhallen, sagte er im ZDF. Es kommt im Sommer häufiger vor, dass der Fluss wenig Wasser führt, aber selten so früh im Jahr wie aktuell. Mittelfristig müsse die Fahrrinne ausgebaut werden, so Krischer. Es fehle dazu allerdings Geld vom Bund.
6: Mit 63 abschlagsfrei in Rente gehen, zumindest wenn man schon 45 Jahre lang eingezahlt hat. Das soll abgeschafft werden. Das sieht die geplante Rentenreform vor. Zuspruch kommt vom Deutschen Institut für Wirtschaftsforschung. Eine Abschaffung sei unverzichtbar, heißt es. Dadurch gäbe es pro Jahr nämlich 125.000 zusätzliche Beschäftigte, berichtet die Rheinische Post. Marokko wehrt sich gegen den Vorwurf, für den Ansturm Zehntausender auf die spanische Exklave Ceuta verantwortlich zu sein. Der Zwischenfall sei nicht organisiert gewesen, so die Regierung. Sie nennt Schleuseraktivitäten und Falschinformationen als Gründe. Bei dem Ansturm starben mehr als 70 Menschen. In Griechenland versucht die Feuerwehr weiterhin, schwere Waldbrände einzudämmen. Westlich der griechischen Hauptstadt Athen sind bereits mehr als 10.000 Hektar Wald zerstört. Beim Absturz eines Löschflugzeugs starben 2 Menschen. In Spanien hat sich die Lage dagegen deutlich entspannt und auch in Frankreich bleibt die Situation trotz einiger neuer Feuer stabil. Viele Menschen zieht's in der Urlaubszeit jetzt wieder nach Italien. An vielen Strandbädern dort wird man aber nur gegen Bezahlung ans Meer gelassen, wogegen die Behörden jetzt in mehreren Regionen vorgehen. Zum Beispiel in Ostia, dem Strandbad Roms, werden 2 kommerzielle Bäderbetriebe abgerissen. An ihrer Stelle soll ein für alle kostenloser öffentlicher Strand entstehen.
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5: 9:55 haben wir es. Hallo liebe Autofahrer, Achtung auf der B8 Hanau-Aschaffenburg. Zwischen Meinerschaff und Aschaffenburg haben wir auf der rechten Spur einen Müllsack. Bitte hier aufpassen. Dann wird geblitzt auf der B26 zwischen Stockstadt und Aschaffenburg am Schönbusch in der 70er-Zone. B45, B43a Richtung Hanauer Kreuz in der Baustelle, da dürft ihr 60 fahren. Und zwischen der Siebewege-Kreuzung und Weibersbrunn an der Kreuzung Rotenbuch-Walderschaff, auch da sind nur 60 erlaubt. Habt ihr noch was entdeckt? Dann klingelt gerne durch. Das Ganze ist auch kostenlos. Die Nummer zu uns im Studio ist die 0800 66 66 und die 400.
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5: Einen wunderschönen Montag, ihr Lieben. Es geht rein in diese neue Woche. Ich freue mich, dass ihr wieder mit dabei seid. Und wir starten in diese Mittagsshow mit ein bisschen Sommermusik. Das ist Madonna mit Holiday.

Hier ist euer Wohlfühlradio Primavera an diesem Montag, den 3. August. Wir starten gemeinsam in diese neue Woche und in den neuen Monat. Schön, dass ihr wieder mit dabei seid. Wir schauen uns heute mal an, was so am Wochenende los war. Und es gibt natürlich auch wieder was zu gewinnen. Tickets für den Erlebnispark Steinau, fürs Fußballcamp und mehr. Und natürlich gibt's auch alles Wichtige aus der Region. Gleich wieder um halb davor habe ich aber noch 4 Titel für euch. Gypsy Kings, Stevie Wonder, Elton John und jetzt Ace of Base.

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24: 29 Grad messen wir aktuell zwischen Wächtersbach und Ammerbach. Da geht heute noch was. Bis zu 36 Grad können es werden. Dazu gibt es ganz viel Sonnenschein und ab dem Nachmittag so ein paar mehr Wolken dann im Wechsel. Und damit haben wir es kurz nach 11:30.
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25: Ich bin Leon Durst. Guten Tag. Ein mutmaßlicher Blindgänger sorgt in Hanau aktuell wieder für Unruhe. Auch ein größeres Bauprojekt könnte sich dadurch verzögern. Wolke Kilb mit Einzelheiten.
0: Heute und morgen muss die Willy-Brandt-Straße teilweise geöffnet werden, denn es besteht der Verdacht, dass sich noch ein Blindgänger im Boden befindet. Spezialisten hatten den Bereich zuvor mit Metalldetektoren abgesucht und mehrere Bohrungen durchgeführt, die zu diesem Schluss kommen. Jetzt soll der Gegenstand freigelegt werden, zum Teil per Bagger, zum Teil per Hand. Noch ist unklar, worum es sich handelt. Blindgänger sind aber nicht untypisch für Hanau. Erst im Dezember musste eine 250 Kilo Weltkriegsbombe im Stadtteil Großauheim gesprengt werden. Die Arbeiten an der Willy-Brandt-Straße und damit auch der neuen Hanauer Hauptbahnhofbrücke können erst weitergehen, wenn Klarheit über den Metallgegenstand herrscht.
25: Das erste bayerische Ferienwochenende verlief für Autofahrer im Primavera-Land weitgehend ruhig. Die Polizeipräsidien Unterfranken und Südosthessen berichten zwar von erhöhtem Verkehrsaufkommen, schwerwiegende Unfälle und kilometerlange Staus sind aber ausgeblieben. Am Abend krachte es allerdings bei Blankenbach. Ein Motorrad fuhr in ein Auto, das gerade auf der Staatsstraße zwischen Kaltenberg und Königshofen wenden wollte. Beide Fahrzeuge wurden dabei beschädigt. Der Motorradfahrer zog sich leichte Verletzungen am Knie zu. Jugendliche sollen in Langenselbold am Wochenende mit einer Soft-Air-Pistole auf Grabsteine geschossen haben. Das hat die Polizei heute mitgeteilt. Als nach einem Anruf eine Streife eintraf, ergriff eine Person zunächst die Flucht, konnte dann aber festgenommen werden. Ein 15-Jähriger soll die Schüsse abgegeben und den Grabstein dadurch beschädigt haben. Der Sachschaden wird auf 500 Euro geschätzt. Und das passiert heute noch im Primavera-Land. Für tausende junge Menschen bei uns beginnt die Ausbildung und zwischen Obernburg und Mömmlingen wird die Bundesstraße gesperrt. Und alle Nachrichten aus der Welt gibt's wieder zur vollen Stunde.
24: Danke dir, Leon.
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24: Um kurz nach 11:30, Achtung auf der A3 Frankfurt-Würzburg. Auf Höhe vom Selingstädter Dreieck zur Überleitung zur A45 Richtung Gießen haben wir ein Metallteil. Auf der Fahrbahn im Kurvenbereich bitte hier besonders aufpassen. Dann wird geblitzt auf der B26 zwischen Stockstadt und Aschaffenburg am Schönen Busch. Da dürft ihr 70 fahren. B43a Richtung Hanauer Kreuz. In der Baustelle ist eine 60er-Zone. Und zwischen der Siebewege-Kreuzung und Weibersbrunn an der Kreuzung Rotenbuch-Walderschaff. Auch da dürft ihr nur 60 fahren. Habt ihr noch was gesehen? Stau, Blitzer oder Gegenstand auf der Fahrbahn? Dann klingelt gerne durch. Ist auch kostenlos. Die Nummer ist die 0800 66 66 und die 400.
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24: Hallo zusammen.

0: Summer Dreaming ist das Motto. An diesem ersten Montag im August. Gemeinsam starten wir in eine neue Woche und auch in einen neuen Monat. Und da bekommt ihr bei uns auch immer noch die wichtigsten Infos aus der Region. Dafür ist jetzt Leon Durst aus den Primavera Nachrichten bei mir. Leon, was sind denn heute so unsere Top-Themen?
1: Die erste Nachricht kommt aus Seligenstadt. Da hat die Feuerwehr am Sonntagmittag einen toten Mann aus einem Abwasserschacht geborgen. Nach Angaben der Polizei steckte der Mann kopfüber darin fest. Wie und warum der Mann in den Schacht gelangte und wie lange er dort feststeckte, das ist bislang unklar. Die Kriminalpolizei ermittelt. Dann gab es am Wochenende noch Schüsse in Gelnhausen und Linsengericht. Zeugen hatten beobachtet, dass diese wohl von einem Autokorso aus abgefeuert wurden. Die Beamten konnten die 6 Fahrzeuge und 25 Personen auch antreffen und durchsuchen. Und in Hanau ist eventuell wieder ein Blindgänger entdeckt worden. Dafür wird heute und morgen die Willy-Brandt-Straße teilweise geöffnet.
0: Danke dir, Leon. Alles Wichtige aus der Region hört ihr bei uns immer zur halben Stunde. Und natürlich findet ihr auch alle News jederzeit auf primavera24.de. Klickt euch gerne mal durch, dort warten außerdem auch unsere Aktionen und viele weitere spannende Themen auf euch. Jetzt geht's aber hier erstmal weiter mit entspannter Musik aus den späten 80ern.

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2: Um kurz vor 12 geht's für uns wie immer in den Urlaub. Wie wär's denn heute mal mit einem Ausflug an den Gardasee in Italien? Am Gardasee erwarten euch heute rund 31 Grad und jede Menge Sonnenschein. Perfektes Wetter für einen Sommertag am Wasser. Startet den Morgen mit einem Cappuccino direkt an der Promenade, schlendert anschließend durch die kleinen Gassen oder erkundet den See bei einer Bootstour. Wer es etwas aktiver mag, kann sich auch ein Fahrrad schnappen und auf Entdeckungstour gehen. Am Abend genießt ihr ein leckeres italienisches Essen mit Blick auf den See und lass den Sonnenuntergang ganz entspannt ausklingen. Oder wie wär's mit Zandvoort in den Niederlanden? Hier erwarten euch heute angenehme 26 Grad. Ob lange Strandspaziergänge, eine Abkühlung in der Nordsee oder einfach entspannt im Strandkorb die Sonne genießen, hier kommt echtes Urlaubsgefühl auf. Zum Abend könnt ihr durch den gemütlichen Ortskern bummeln oder den Tag in einem Strandrestaurant bei gutem Essen und Meerblick ausklingen lassen. Ganz egal, wohin es euch heute verschlägt, habt auf jeden Fall einen schönen Urlaub.
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5: 30 Grad messen wir schon bei euch in Stockstadt, in Miltenberg und bei euch in Heusenstamm. So bis zu 36 Grad können es heute stellenweise werden. Dazu gibt es ganz viel Sonnenschein, ab dem Nachmittag so ein paar mehr Wolken. Aber für heute soll es erstmal trocken bleiben, so zeigt es uns unser Wetterradar an. Morgen dann auch wieder das gleiche Spiel, bis zu 35 Grad mit ganz viel Sonne. Ab dem Abend sind dann aber örtliche Hitzegewitter möglich. Die können auch mal so ein bisschen kräftiger ausfallen. Die restliche Woche bleibt sonst schön sonnig mit über 30 Grad und soll auch trocken bleiben. Und damit haben wir es 12 Uhr.
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6: Ich bin Oliver Urbanke. Viele große Gewässer in Deutschland verlieren zurzeit täglich große Mengen Wasser und das wirkt sich auch auf die Schifffahrt aus. Im Bodensee sinkt der Pegel täglich um bis zu 3 Zentimeter. In Donau, Rhein und Elbe melden mehrere Messstationen Niedrigwasser. Wenn Flüsse weniger Wasser führen, dann können bestimmte Transportschiffe nicht mehr fahren oder müssen zumindest weniger beladen werden. Immer leistungsfähigere KI-Modelle machen den deutschen Sicherheitsbehörden jetzt Sorgen. Der Verfassungsschutz warnt im Handelsblatt, dass dadurch deutlich mehr Cyberangriffe im großen Stil möglich werden. Fiona Reinhardt berichtet.
7: Die KI-Modelle führender Entwickler hätten im vergangenen Jahr schon gezeigt, dass sie großes Potenzial darin haben, Schwachstellen zu finden und dass sie diese Lücken dann auch selbst ausnutzen können, so ein Sprecher des Bundesamts für Sicherheit in der Informationstechnik. Bisher würden Kriminelle nur davon abgehalten, diese Technik zu nutzen, weil der Rechenaufwand und die Kosten so hoch sind. Mit günstigerer Hardware dürfte diese Hürde aber sinken.
6: Trickst die Bahn bei ihren Supersparpreisen? Verbraucherschützer haben Verbindungen von 7 bis 9 Uhr zwischen mehreren Großstädten untersucht. Das Ergebnis: zu diesen üblichen Reisezeiten ist das günstigste Angebot oft gar nicht verfügbar. Die Verbraucherzentrale kritisiert auch die vielen verschiedenen Tarife und dass Fahrten am Wochenende oft deutlich mehr kosten als unter der Woche. Für Vermieter und Eigentümer könnte es künftig teuer werden, wenn sie weiter auf eine Gasheizung setzen. Der Spiegel berichtet über eine Berechnung des Beratungsinstituts Prognos. Ab 2029 müssen Vermieter demnach für eine 80 Quadratmeter große Wohnung, die mittelmäßig gedämmt ist, mit jährlichen Kosten von 330 Euro rechnen, Tendenz steigend. Grund ist das neue Gebäudemodernisierungsgesetz. Der Deutsche Wetterdienst warnt aktuell vor extremer Hitze in weiten Teilen Deutschlands. Betroffen sind die Mitte und der Süden des Landes, von Nordrhein-Westfalen und Rheinland-Pfalz über Hessen und Thüringen bis nach Baden-Württemberg, Bayern und Teile Sachsens. Die Warnung gilt laut DWD bis 19 Uhr heute Abend.
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5: 12.03 Uhr haben wir es. Da haben wir aktuell keine größeren Staus für euch. Ihr solltet also gut durchkommen. Aber Fuß vom Gas, es wird geblitzt auf der B26 zwischen Stockstadt und Aschaffenburg am Schönbusch in der 70er. Dann auf der B43a Richtung Hanau. Bochumer Kreuz in der Baustelle, da dürft ihr 60 fahren. Und zwischen der Siebenwegekreuzung und Weibersbrunn an der Kreuzung Rotenbuch-Walderschaff in der 60er-Zone. Habt ihr noch was entdeckt? Dann klingelt gerne durch. Auch gerne, wenn ihr bemerkt, der Blitzer steht nicht mehr, sagt gerne Bescheid. Das Ganze ist auch kostenlos. Und die Nummer ist die 0800 66 66 und die 400.
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5: Es geht durch die erste Ferienwoche hier in Bayern. Ja, was macht man jetzt? 6 Wochen. Was machen die Kinder? So viel Urlaub hat leider keiner. Deshalb schicken wir jetzt ein Kind oder Enkelkind ins Fußballcamp. Mal schauen, wer es wird. Mehr dazu gibt's nach 3 Songs. Jetzt aber hier erstmal Runaway Train.

0: macht einfach ein gutes Gefühl an diesem Montagmittag. Tonight war das. Gemeinsam geht's durch die erste Ferienwoche hier in Bayern. Vielleicht fahrt ihr mit den Kids noch in den Urlaub, aber ganz ehrlich, 6 Wochen hat leider kein Elternteil frei und den Kindern wird zu Hause dann auch schnell mal wieder langweilig. Damit sie rauskommen und sich so richtig auspowern können, schicken wir jetzt jemanden ins Fußballcamp und zwar zur Kids Soccer Academy. Die macht auch in diesem Sommer wieder Halt hier bei uns in der Region, unter anderem in Miltenberg, Pflaumheim und Röllbach. Beworben hat sich auch der 7-jährige Nevio, beziehungsweise seine Mama Corinna. Nevio hätte richtig Lust auf eine Runde Fußball. Wir haben Mama Corinna zu Hause erreicht. Mal schauen, ob Nevio gerade auch mit dabei ist.
1: So, jetzt hört der Nevio mit.
0: Ja. Hi Nevio, hier ist Anna-Maria von Radio Primavera.
2: Hallo.
0: Hi. Weißt du denn, warum ich anrufe? Hast du vielleicht so eine kleine Vorahnung? Nee? Was machst du denn in der Woche vom 10. bis zum 14. August? Hast du denn da schon Pläne?
2: Mm-mm.
0: Würdest du denn gerne in ein Fußballcamp gehen?
2: Ja.
0: Ja? Ja, wir schicken dich nämlich hin. Herzlichen Glückwunsch. Du gewinnst nämlich einen Platz im Fußballcamp deiner Wahl.
1: Oh, wow. Dankeschön.
2: Danke.
1: Wie toll. Jetzt ist er erstmal sprachlos.
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13: Knapp 31 Grad messen wir bei uns im Primavera-Land. Stellenweise sind heute bis zu 36 Grad möglich. Dazu gibt es aktuell noch ganz viel Sonnenschein. Ab dem Nachmittag kommen dann ein paar mehr Wolken dazu. Aber es soll trocken bleiben, so zeigt es uns unser Wetterradar an. Morgen wird es dann ähnlich, bis zu 35 Grad in der Spitze. Am Vormittag wird es schön wolkenlos mit ganz viel Sonnenschein. Ab dem Nachmittag dann ein paar mehr Wolken. Und am Abend sind dann auch örtliche Hitzegewitter möglich. Die können auch etwas kräftiger ausfallen. Die restliche Woche über bleibt es aber dann trocken. Und auch schön sonnig mit über 30 Grad. Und damit haben wir es gleich 12:30.
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14: Ich bin Tim Obert, guten Tag. Gleich mehrere Schüsse haben Polizisten im Primavera-Land am Wochenende beschäftigt. Die Einsätze führten die Beamten auf einen Friedhof und eine Verlobungsfeier. Maxi Germann berichtet.
15: Am Samstagabend verständigten Zeugen die Polizei in Langselbold. Sie hatten beobachtet, wie Jugendliche mit einer Softair-Pistole auf Grabsteine schossen. Eine Streife traf die fünf auch noch in der Nähe an. Eine Person versuchte die Flucht, konnte aber geschnappt werden. Ein 15-Jähriger soll die Schüsse abgefeuert haben, die einen Grabstein beschädigten. Der Schaden liegt bei rund 500 Euro. Für Angst und Schrecken sorgte dann auch am Sonntag ein Autokorso zwischen Linsengericht und Gelnhausen. Wieder meldeten Zeugen Schüsse. Als die Beamten die 6 Fahrzeuge und 25 Personen kontrollierten, fanden sie eine Schreckschusswaffe und passende Hülsen. Sie soll einem 18-Jährigen gehören. Hintergrund der Aktion war wohl eine Verlobungsfeier. In beiden Fällen ermittelt jetzt die Polizei.
14: Für tausende junge Menschen im Primavera-Land beginnt heute die Ausbildung. Wer noch keinen Platz gefunden hat, hat aber weiterhin gute Chancen. Bei den Arbeitsagenturen in der Region sind noch mehr als 2100 Ausbildungsstellen frei. Lilli Tunschkoll mit Details.
16: Allein am Bayerischen Untermain beginnen im August und September nach aktuellem Stand rund 900 junge Menschen eine Ausbildung in einem IHK-Beruf. Besonders beliebt sind Industrie und Büro. Jeweils ca. 60 angehende Kaufleute für Büromanagement und Industrie starten. Danach folgen der Groß- und Außenhandel, Industriemechaniker und die Verkäufer. Die endgültige Zahl dürfte noch steigen, da viele Ausbildungsverträge erst kurzfristig abgeschlossen werden. Gleichzeitig suchen viele Betriebe weiter nach. Bei der Arbeitsagentur in Aschaffenburg sind noch rund 950 Ausbildungsplätze frei. Auch Hanau meldet noch 550 offene Stellen und in Stadt und Kreis Offenbach sind es noch knapp 600 unbesetzte Azubi-Stellen.
14: Das erste bayerische Ferienwochenende verlief für Autofahrer im Primavera-Land weitgehend ruhig. Die Polizeipräsidien Unterfranken und Südosthessen berichten zwar von erhöhtem Verkehrsaufkommen, schwerwiegende Unfälle und kilometerlange Staus sind aber ausgeblieben. Am Abend krachte es allerdings bei Blankenbach. Ein Motorradfahrer fuhr in ein Auto, das gerade auf der Staatsstraße zwischen Kaltenberg und Königshofen wenden wollte. Beide Fahrzeuge wurden dabei beschädigt. Der Motorradfahrer zog sich leichte Verletzungen am Knie zu. Und alle Nachrichten aus der Welt gibt's wieder zur vollen Stunde.
13: Danke dir, Tim.
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13: Kurz nach 12:30 haben wir es, da kommt ihr aktuell gut durch. Wir haben keine größeren Staus für euch. Dafür aber 3 Blitzer. B26 zwischen Stockstadt und Aschaffenburg am Schönbusch in der 70er. B43a Richtung Hanauer Kreuz in der Baustelle, da dürft ihr 60 fahren. Und zwischen der 7-Wege-Kreuzung und Weibersbrunn, da steht einer an der Kreuzung Rotenbuch-Walderschaff. Auch da sind nur 60 erlaubt. Wenn ihr noch was entdeckt habt, klingelt gerne durch. Das Ganze ist auch kostenlos. Die Nummer ist die 0800 66 66 und die 400. Ihr könnt aber auch gerne ganz entspannt eine WhatsApp rüberschicken. Dankeschön und gute Fahrt.
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0: Paul Young geht es durch diesen sonnigen Montag. Ihr hört Radio Primavera. Hallo zusammen. Auch am Wochenende war gutes Wetter und da habt ihr es euch gut gehen lassen. Zum Beispiel in Obernburg auf dem Altstadtfest oder in Wenig-Umstadt. Da war Ebbelwoi-Fest und wir waren auch da und haben euch mal gefragt, warum das denn euer Go-To-Getränk ist.
1: Ist schön erfrischend und kriegst du in süß, sauer gespritzt, wie du es magst.
2: Schmeckt halt einfach gut.
3: Weil es halt so ist.
4: Für mich ist es außergewöhnlich, weil ich es daheim nicht trinke, aber hier genieße ich es.
0: Ja, es war schön. Mit diesem guten Gefühl geht jetzt auch rein in diese neue Woche. Jetzt habe ich hier Phil Collins für euch mit Don't Lose My Number. Schönen Montagmittag euch allen.

diese Stimme. Erkennt man immer. Phil Collins war das mit Don't Lose My Number. Es gibt was Neues aus der Primavera Verkehrszentrale. Achtung, auf der A661 Bad Homburg-Darmstadt zwischen Offenbach-Taunusring und dem Offenbacher Kreuz haben wir Spanngurte auf der Fahrbahn. Und dann die A3 Würzburg-Frankfurt zwischen Seligenstadt und Hanau haben wir einen Fahrradfahrer auf der Fahrbahn. Bitte hier besonders aufpassen. Und es gibt auch noch einen neuen Blitzer, den hat uns eben der Jürgen gemeldet. Und zwar steht er in Weilbach. Richtung Amorbach fahren müsste das sein auf der kurzen Strecke, wo nur 30 erlaubt sind. Euch allen eine gute Fahrt und danke, Jürgen.

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0: Knapp 32 Grad werden uns schon für hier in Aschaffenburg angezeigt, in Erlenbach und auch bei euch in Dietzenbach. Stellenweise sind heute bis zu 36 Grad möglich. Dazu gibt's ganz viel Sonnenschein, ab dem Nachmittag ein paar mehr Wolken. Ansonsten bleibt es heute trocken, so zeigt es uns unser Wetterradar an. Morgen dann dasselbe Spiel mit bis zu 35 Grad, auch ganz viel Sonnenschein. Ab dem Abend sind dann aber ein paar örtliche Hitzegewitter möglich. Die können auch mal ein bisschen kräftiger ausfallen. Wir behalten das für euch natürlich hier im Blick. Und damit haben wir es gleich. 1 Uhr.
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2: Ich bin Oliver Urbanke. Das Deutschlandticket wird im kommenden Jahr wohl teurer. Nach Berechnungen von Fachleuten des Tagesspiegels könnte der Preis um rund 3,40 Euro auf mehr als gut 66 Euro im Monat steigen. Grundlage ist ein Index, den die Verkehrsminister beschlossen haben, um den Streit um den Preis zu beenden. Als das Deutschlandticket 2023 eingeführt wurde, kostete es noch 49 Euro. Die geplante Rentenreform sieht unter anderem vor, die abschlagsfreie Rente mit 63 abzuschaffen. Der Präsident des Deutschen Instituts für Wirtschaftsforschung, Fratscher, hält das für unverzichtbar. Das würde nämlich 125.000 zusätzliche Beschäftigte pro Rentenjahrgang bedeuten, wie er der Rheinischen Post gesagt hat. Claudia Wächter berichtet.
3: Ohne dieses Element sei die komplette Rentenreform tot, warnt der Chefökonom. Eigentlich hatte sich die Bundesregierung auf ein Maßnahmenpaket geeinigt, um die Rente zu stabilisieren. Doch nun bröckelt der Konsens. Mehrere ostdeutsche Bundesländer wollen nun die Reform stoppen.
2: Deutschlands Sicherheitsbehörden warnen vor einer wachsenden Cyberbedrohung durch immer bessere KI-Modelle. Das Bundesamt für Verfassungsschutz erklärt gegenüber dem Handelsblatt, Angriffe seien dadurch leichter, im großen Stil möglich, die Einstiegshürden für Kriminelle niedriger. Gleichzeitig betonen die Behörden aber auch, dass KI bei der Abwehr von Angriffen helfen kann. Die Wirtschaft hierzulande dümpelt weiter dahin, aber der deutsche Aktienindex ist davon wenig beeindruckt. Getrieben von der Hoffnung, dass es zwischen dem Iran und den USA eine Annäherung gibt, stieg der DAX am Morgen erstmals über die 26.000-Punkte-Marke. Die Analysten hoffen auf sinkende Ölpreise, von denen dann die Wirtschaft profitiert. FIFA-Präsident Infantino steht weiter stark unter Druck. Der Europäische Fußballverband prüft laut Medienberichten rechtliche Schritte und fordert, das Material zu den gescheiterten WM-Investorenplänen zu sichern. Infantino wollte Anteile an den Premium-Produkten des Weltverbands an private Investoren verkaufen. Als Vorsitzender einer neuen FIFA-Tochterfirma sollte er Millionen verdienen.
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0: Gleich haben wir 1:03. Da habe ich eine Meldung für euch. Die kommt von der A3 Frankfurt-Würzburg. Zwischen Stockstadt und Aschaffenburg-Ost haben wir 3 Kilometer Stop and Go. Hier müsst ihr euch so ein bisschen mehr Zeit einplanen. Dann wird geblitzt in Weilbach auf der kurzen Strecke, wo nur 30 erlaubt sind, Richtung Amorbach fahrend. B26 zwischen Stockstadt und Aschaffenburg am Schönbusch in der 70er-Zone. B43a Richtung Hanauer Kreuz in der Baustelle, da dürft ihr nur 60 fahren. Und zwischen der 7-Wege-Kreuzung und Weibersbrunn an der Kreuzung Rotenbuch, Walderschaff, auch da sind nur 60 erlaubt. 0800 66 66 und die 400 ist die Nummer, wenn ihr auch noch was entdeckt habt. Dankeschön und gute Fahrt.
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0: Hallo zusammen.

0: Sommermusik ist das hier an diesem Montag um kurz nach eins. Hallo zusammen. Und da ist der 7-jährige Nevio aus Kleinwaldstadt immer noch völlig aus dem Häuschen. Denn wir schicken ihn ins Fußballcamp der Kids Soccer Academy. Die macht auch in diesem Sommer wieder Halt bei uns in der Region. Unter anderem in Miltenberg, Pflaumenheim und Röllbach. Mama Corinna ist auch noch dran und ihr passt es ganz gut, denn es geht ja erst später in den Urlaub, oder?
1: Also wir fahren dann am Ende zu den Ferien, genau, immer so Anfang September. Genau, aber die Zeit bis dahin und gerade wenn Mama und Papa dann arbeiten müssen, die Zeit bis dahin ist natürlich lang und klar.
0: Ja.
1: So viel Jahresurlaub hat, glaube ich, keiner, nee, um das irgendwie abzudecken. Ne?
0: Nee,
1: mega cool, freuen wir uns total. Wie sagt man so schön heutzutage, you made my day.
0: No, es macht uns happy, wenn wir euch glücklich machen können, sehr, sehr gerne. Und wenn auch euer Kind oder Enkelkind Lust auf eine Woche Fußball, neue Freunde und jede Menge Spaß hat, dann bewerbt euch noch gerne. Schickt uns einfach eine WhatsApp rüber mit eurem Namen, eurem Wohnort und dem Stichwort Fußballcamp. Schreibt außerdem gerne mal dazu, für welches Camp ihr euch bewerben möchtet. Wir drücken euch die Daumen.

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18: Mit 33 Grad und ganz viel Sonnenschein geht es durch diesen Montagmittag. Heute Nachmittag können es stellenweise noch um die 36 Grad werden. Und dazu kommen ein paar Wolken dazu. Ansonsten soll es aber laut unserem Wetterradar trocken bleiben. Und damit haben wir es kurz nach 2:30.
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19: Ich bin Tim Obert, guten Tag. Gleich 3 Einsätze rund um Waffen haben die Polizei im Primavera-Land am Wochenende beschäftigt. Unter anderem fielen Schüsse auf einem Friedhof und bei einem Autokorso. Maxi Germann berichtet.
12: Am Samstagabend verständigten Zeugen die Polizei in Langselbold. Sie hatten beobachtet, wie Jugendliche mit einer Softair-Pistole auf Grabsteine schossen. Ein 15-Jähriger soll dabei einen Schaden von rund 500 Euro verursacht haben. Nur einen Tag später meldeten Zeugen Schüsse von einem Autokorso zwischen Linsengericht und Gelnhausen. Die Polizei stellte eine Schreckschusswaffe samt Hülsen sicher. Der Korso gehörte wohl zu einer Verlobungsfeier. In Miltenberg hantierte außerdem ein 19-Jähriger auf offener Straße mit einem täuschend echt aussehenden Softair-Gewehr. Eine Radfahrerin setzte daraufhin den Notruf ab. Beamte konnten die Waffe vor Ort sicherstellen. In allen drei Fällen ermittelt die Polizei jetzt.
19: Schon wieder hält ein möglicher Blindgänger die Hanauer auf Trab und ein großes Bauprojekt auf. Heute und morgen muss dafür die Willy-Brandt-Straße teilweise geöffnet werden, so Medienberichte. Bei Erdbohrungen und Sondengängen hatte sich der Verdacht erhärtet, dass sich Metall im Boden befindet. Worum genau es sich dabei handelt, ist aber noch nicht bekannt. Erst wenn Klarheit darüber herrscht, kann die Straße weiter ausgebaut werden. Immer wieder tauchen in Hanau Blindgänger aus dem Zweiten Weltkrieg auf. Im Dezember musste eine 250-Kilo-Bombe im Stadtteil Großauheim gesprengt werden. Am Campus Dieburg werden Bienenstöcke zum Forschungsort für ganz unterschiedliche Fachbereiche. Sensoren und Kameras sammeln dort Daten über das Leben im Stock. B-Lab-Leiter und Informatikprofessor Dr. Markus Zinn über die Möglichkeiten für die Forschung.
20: Die Daten der Bienen werden quasi genutzt, zum Beispiel der Fachbereich Mathematik macht gerne Vision, während dann zum Beispiel der Fachbereich Architektur dann sagt, wir wollen wissen, wie kann in einem neuen Bienenstock der Luftstrom natürlich da durchgehen. Auf der anderen Seite gibt es auch Studierende, die durch Lehre oder auch einfach nur freiwillig an dem B-Lab teilnehmen und die dürfen quasi fast schon machen, was sie wollen.
19: Und alle Nachrichten aus der Welt gibt's wieder zur vollen Stunde.
18: Dankeschön, Tim.
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18: 13.33 Uhr haben wir es. Achtung auf der B469 Stockstadt-Wörth am Main. Zwischen Stockstadt und Darmstadt-Großostheim-Nord haben wir einen Reifen auf der Fahrbahn. Hier bitte vorsichtig unterwegs sein. Und dann wird noch geblitzt in Walbach auf der kurzen Strecke, wo nur 30 erlaubt sind, Richtung Amorbach fahrend. B26 zwischen Stockstadt und Aschaffenburg am Schönbusch in der 70er-Zone. B43a Richtung Hanauer Kreuz in der Baustelle, da dürft ihr 60 fahren und zwischen der Siebenwegekreuzung und Weibersbrunn an der Kreuzung Rotenbuch-Walderschaff, auch da sind nur 60 erlaubt. Wenn ihr noch was entdeckt habt, klingelt gerne durch. Das Ganze ist auch kostenlos und die Nummer ist die 0800 66 66 und die 400.
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18: Und jetzt auch mit einer Runde Share. Hallo zusammen.

Die Sonne scheint und bei uns gibt's die passende Sommermusik. Ihr hört Radio Primavera um kurz vor zwei um voll. Gibt's wieder alles Wichtige aus Deutschland und der Welt. Bis dahin habe ich noch ein paar Songs für euch und dieser hier ist auch mit dabei. Ein richtiger Wohlfühlsong, macht einfach immer ein gutes Gefühl, egal zu welcher Uhrzeit. Enrique Iglesias ist das mit Rhythm Divine. Schönen Montag euch allen.

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17: Mit viel Sonnenschein und rund 34 Grad geht's durch diesen Montagmittag. Ab dem Nachmittag kommen ein paar mehr Wolken dazu. Es soll aber laut unserem Wetterradar trocken bleiben. Und stellenweise kann es heute noch 36 Grad werden. Morgen dann relativ ähnlich mit bis zu 35 Grad. Viel Sonnenschein, ab dem Nachmittag dann auch mehr Wolken. Und am Abend sind dann Hitzegewitter möglich. Und damit haben wir es gleich 14 Uhr.
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18: Ich bin Oliver Urbanke. Trickst die Bahn bei ihren Supersparpreisen? Verbraucherschützer haben Verbindungen von 7 bis 19 Uhr zwischen mehreren

0: in Großstädten untersucht. Das Ergebnis: Zu diesen üblichen Reisezeiten ist das günstigste Angebot, also der Supersparpreis, oft gar nicht verfügbar. Die Verbraucherzentrale kritisiert das und auch die vielen verschiedenen Tarife sowie, dass Fahrten am Wochenende oft deutlich mehr kosten als unter der Woche. Im Alter von 63 abschlagsfrei in Rente gehen, zumindest wenn man schon 45 Jahre lang eingezahlt hat, das soll abgeschafft werden. Das sieht die geplante Rentenreform der Bundesregierung vor. Zuspruch kommt vom Deutschen Institut für Wirtschaftsforschung. Eine Abschaffung sei unverzichtbar, heißt es da. Dadurch gäbe es pro Jahr nämlich 125.000 zusätzliche Beschäftigte, berichtet die Rheinische Post. In Griechenland versucht die Feuerwehr weiter, die schweren Waldbrände einzudämmen. Westlich der griechischen Hauptstadt Athen sind bereits mehr als 10.000 Hektar Wald abgebrannt. Beim Absturz eines Löschflugzeugs sind außerdem 2 Menschen ums Leben gekommen. In Spanien hat sich die Lage dagegen deutlich entspannt und auch in Frankreich bleibt sie stabil, obwohl einige neue Feuer dazugekommen sind. Bio-Lebensmittel sind weiterhin sehr beliebt. Der Einzelhandel hat mit Bioprodukten zwischen April und Juli einen Umsatz von 4,75 Milliarden Euro gemacht, wie der Bund Ökologische Lebensmittelwirtschaft mitgeteilt hat. Das ist ein Plus von knapp 4% im Vergleich zum gleichen Zeitraum des letzten Jahres. Häufiger zu Bio-Lebensmitteln griffen Verbraucher vor allem in Drogerien. Der Streit um den gescheiterten Milliardenplan von FIFA-Präsident Infantino geht in die nächste Runde. Die Europäische Fußballunion droht ihm jetzt mit rechtlichen Schritten. Wie unter anderem der Telegraph berichtet, hat die UEFA den Weltverbandspräsidenten aufgefordert, sämtliches Material im Zusammenhang mit dem Vorhaben zu sichern. Infantino hätte bei dem gescheiterten Projekt Millionen verdienen können.
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3: Um 2:15, da habe ich eine Meldung für euch. Beziehungsweise 2 Meldungen. Die erste kommt von der A3 Frankfurt-Würzburg zwischen Stockstadt und Aschaffenburg-Ost. 5 Kilometer Stop and Go wegen einer Baustelle. Und die B43a Hanauer Kreuz Richtung Oberzhausen auf Höhe von Hanau-Steinheim hat es einen Unfall gegeben. Hier haben wir auch ein bisschen stockenden Verkehr. Die rechte Spur ist gesperrt. Also bitte vorsichtig unterwegs sein und mehr Zeit einplanen. Dann wird geblitzt in Weilbach auf der kurzen Strecke, wo nur 30 erlaubt sind, Richtung Ammerbach fahrend. B26 zwischen Stockstadt und Aschaffenburg am Schönbusch in der 70er. B43a Richtung Hanauer Kreuz in der Baustelle, da dürft ihr 60 fahren. Und zwischen der Siebenwegekreuzung und Weibersbrunn, da haben wir einen Blitzer an der Kreuzung Rotenbuch-Walderschaff. Auch da sind nur 60 erlaubt. Habt ihr noch was zu ergänzen? Oder auch gerne, wenn ihr merkt, der Blitzer steht nicht mehr, sagt sehr gerne Bescheid. Klingelt einfach durch unter der 0800 66 66 und die 4.
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3: Einen schönen Montagmittag euch allen.

0: Hier ist euer Wohlfühlradio Primavera. Wir sorgen nicht nur mit der besten Wohlfühlmusik für ein gutes Gefühl, sondern auch mit ein paar guten Nachrichten. Und die hat heute Kollegin Wolke Kilp für euch.
1: Los geht's mit einer guten Nachricht für die deutsche Wirtschaft. Deutschland erlebt einen echten Start-up-Boom. Im ersten Halbjahr 2026 wurden so viele junge Unternehmen gegründet wie noch nie zuvor. Besonders der Bereich künstliche Intelligenz sorgt für viele neue Ideen und Innovationen. Außerdem gibt es vielversprechende Neuigkeiten aus der Forschung. Ein internationales Team hat im Südatlantik 31 bislang unbekannte Tiefseearten entdeckt. Möglich wurde das durch eine neue 3D-Technologie, mit der lebende Organismen erstmals direkt an Bord untersucht werden können. Und zum Schluss noch eine gute Nachricht für die Gesundheit. Forschende haben ein natürliches Mückenschutzmittel auf Basis von Katzenminze entwickelt. In Tests in Uganda wirkt es ähnlich gut wie das bekannte Mittel DEET. Die günstige Alternative könnte künftig mehr Menschen vor Krankheiten wie Malaria schützen, vor allem in Regionen, in denen teure Schutzmittel bislang schwer zugänglich sind.
0: Danke dir, Wolke. Mehr Nachrichten von hier gibt's auch wieder um halb bei Kollege Tim Obert. Also bleibt gerne dran, um nichts zu verpassen.

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12: Es ist ganz schön heiß bei uns im Primavera-Land. 34 Grad messen wir aktuell bei uns. 36 Grad können es heute stellenweise noch werden. Dazu gibt's ganz viel Sonnenschein und nur ein paar Wolken. Und damit haben wir es 14:30.
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13: Ich bin Tim Obert, guten Tag. Am Morgen ist ein 81-jähriger Pedelec-Fahrer in Rottgau schwer verletzt worden. In der Niefporter Straße wollte ein Autofahrer mit seinem Skoda ausparken. Dabei übersah er den Radfahrer wohl und stieß mit ihm zusammen. Der Rentner wurde nach der Erstversorgung mit einem Rettungshubschrauber ins Krankenhaus gebracht. Die Polizei sucht jetzt nach Zeugen. Viele junge Menschen starten heute im Primavera-Land in ihre Ausbildung. Doch laut den Arbeitsagenturen bleiben über 2000 Stellen unbesetzt. In Aschaffenburg sind noch rund 900 Ausbildungsplätze frei. Die Arbeitsagentur in Hanau meldet über 500 offene Stellen und in Offenbach sind es 600. Allerdings dürften viele Ausbildungsverträge noch kurzfristig abgeschlossen werden. Besonders beliebt sind in diesem Jahr die Bereiche Industrie und Büro sowie der Groß- und Außenhandel. Mit den Sommerferien in Bayern starten auch wieder einige neue Baustellen im Primavera-Land. So wird etwa die Fahrbahndecke der Obernburger Straße erneuert. In der ersten Bauphase wird hierfür die Strecke ab der Aschaffenburger Stadtgrenze entlang des Sonnecks gesperrt. Maxi Germann mit einem Überblick.
14: Auch bei der Verbindungsstraße zwischen den Dambacher Ortsteilen Neuhammer und Wintersbach wird die Fahrbahn erneuert. Zusätzlich muss hier die Stützmauer saniert werden. Derzeit ist die Strecke halbseitig gesperrt. Jetzt kommt es bis voraussichtlich Mitte Oktober zu einer Vollsperrung. Ebenfalls vollgesperrt wird die Straße zwischen der Kreuzung am Engländer und der Kreuzung Heinrichsthal. Zwischen Obernburg und Mömmling wird die Bundesstraße gesperrt. Auf der B469 kommt es ebenfalls zu Sperrungen. Für knapp 2 Wochen sind dort die Zufahrten zwischen dem Gewerbegebiet Miltenberg West und Mainbolau dicht. Und auch bei der Großbaustelle in der Aschaffenburger Friedrichstraße gibt es neue Teilsperrungen.
13: Und alle Nachrichten aus der Welt gibt's wieder zur vollen Stunde.
12: Dankeschön, Tim.
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12: Um 14 Uhr gleich 32, da ist ein bisschen was los. Achtung auf der A3 Würzburg-Frankfurt. Zwischen Rohrbrunn und Weibersbrunn haben wir Fahrzeugteile auf der Fahrbahn. Dann die A3 Frankfurt-Würzburg zwischen Stockstadt und Aschaffenburg-Ost immer noch 5 Kilometer Stop-and-Go wegen einer Baustelle. Dann ist auch da auf der A3 Frankfurt-Würzburg zwischen Goldbach und Hößbach der Standstreifen blockiert im Tunnel. Und die B43A Hanauer Kreuz Richtung Obertshausen auf Höhe von Hanau-Steinheim hat es einen Unfall gegeben. Hier ist aktuell noch die rechte Spur und auch die Ausfahrt bis auf Weiteres gesperrt. Also am besten umfahrt ihr das Ganze. Geblitzt wird in Weilbach auf der kurzen Strecke, wo 30 sind, wenn ihr Richtung Amorbach fahrt, und auf der B26 zwischen Stockstadt und Aschaffenburg am schönen Busch in der 70er-Zone. Habt ihr noch was entdeckt? Klingelt gerne durch, ist auch kostenlos. Die Nummer zu uns ins Studio ist die 0800 66 66 und die 400. Gute Fahrt!
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12: Hallo zusammen.

Mit der besten Wohlfühlmusik geht's rein in die bayerischen Sommerferien. Hier ist Radio Primavera. Und wir sorgen dafür, dass sich die Kids jetzt in den Ferien nicht langweilen. Wir schicken sie deshalb nicht nur in die Fußballcamps, sondern auch in den Erlebnispark Steinau. Eure WhatsApps flattern hier gerade im Minutentakt rein. Und ich liebe es, sie mir durchzulesen und zu schauen, warum ihr so gerne in den Park wollt. Mitmachen ist ganz einfach. Schickt uns einfach eine WhatsApp und sagt uns, warum ihr mit den Kids hin wollt. In der Nachmittagssendung verlosen wir dann auch noch ein paar Tickets. Also dranbleiben lohnt sich auf jeden Fall. Und damit ist unsere gemeinsame Zeit jetzt schon wieder vorbei. Kollege Max Ostberger übernimmt ab 3, aber wir hören uns morgen wieder ab 11 Uhr hier bei Radio Primavera.

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18: Ja, die Sommerhitze bollert bei 34 bis 37 Grad. Sehr sonnig, nur lockere Wolken. Ja, das ist heute übrigens auch der heißeste Tag der Woche. Morgen dann auch nochmal bis 36 Grad bei Sonne und Wolken. Aber gegen Abend verdunkelt sich dann örtlich der Himmel. Wir rechnen da mit kräftigen Hitzegewittern und dann kann es auch sehr stürmisch werden. Und danach, dann ab Mittwoch, wird es von Tag zu Tag so allmählich ein bisschen kühler. Und damit ist es 15 Uhr.
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19: Ich bin Oliver Urbanker. Dem Rhein fehlt Wasser und zwar jede Menge. Am Wochenende sind historische Tiefstände gemessen worden. Viele Frachtschiffe können deshalb zurzeit kaum Ladung mitnehmen. Darum lädt Bundesverkehrsminister Bilger jetzt für Donnerstag zu einer Fachkonferenz in Bonn ein. Der

0: Nein, ist extrem wichtig für den Warentransport in Europa. Jährlich werden hier Millionen Tonnen von Kohle, Getreide, Flüssiggas und vielem mehr befördert. Der Protest gegen das geplante Aus der abschlagsfreien Rente mit 63 wächst. Nach den ostdeutschen CDU-Ministerpräsidenten hat sich auch die saarländische Regierungschefin Rehlinger gegen die Pläne gestellt. Es widerspreche dem Respekt vor der Lebensleistung von Menschen, so die SPD-Politikerin gegenüber der Funke Mediengruppe. Um jährlich tausende Arbeitskräfte zu erhalten, will die Bundesregierung die Möglichkeit streichen, nach 45 Beitragsjahren mit 63 abschlagsfrei in Rente zu gehen. Wegen des Angriffs der USA auf den Iran ist Tanken im Juli wieder deutlich teurer geworden. Laut ADAC war vor allem Diesel der Preistreiber an den Zapfsäulen. Ausgewertet wurde die Preisentwicklung vom 5. bis zum 31. Juli. Ergebnis? Es ging um fast 30 Cent je Liter hoch. Mehr als 2,20 Euro kostet der Treibstoff aktuell. E10 verteuerte sich im gleichen Zeitraum um 15 Cent pro Liter. Sorge auf Bauernhöfen in Baden-Württemberg. Bei Rindern wurde ein unbekanntes Virus festgestellt. Es stammt aus einer Virengruppe, die vor allem in Afrika, Asien und Australien vorkommt. Forschende beobachten, ob das Virus Missbildungen bei Jungtieren verursacht. Aufgetreten ist es auch in der Schweiz und in Frankreich. Ersten Kenntnissen nach besteht für den Menschen dabei kein relevantes Infektionsrisiko. FIFA-Präsident Infantino steht weiter stark unter Druck. Der Europäische Fußballverband prüft laut Medienberichten rechtliche Schritte und fordert, das Material zu den gescheiterten WM-Investorenplänen zu sichern. Infantino wollte Anteile an den Premium-Produkten des Weltverbands an private Investoren verkaufen. Als Vorsitzender einer neuen FIFA-Tochterfirma sollte er Millionen verdienen.
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3: Da schauen wir auf die A3 in Richtung Frankfurt. Aufpassen zwischen Rohrbrunn und Weibersbrunn, da liegen Fahrzeugteile auf der Autobahn. Dann haben wir die A3 Richtung Würzburg. Zwischen Frankfurt Süd und Obertshausen 4 Kilometer Stau. Da hat es einen Unfall gegeben mit einem Laster und einem Auto. Da ist der linke Fahrstreifen nur frei. Also da dauert es ordentlich länger, bis ihr durch seid. Dann haben wir die A3 Richtung Würzburg nochmal zwischen Stockstadt und Aschaffenburg-Ost vor der Einhausung. 3 Kilometer Stau und stockend. Da beginnt ja ab heute diese Baustelle. Auch im Tunnel kann es da noch Verkehrsbehinderungen geben. Da halten wir euch natürlich hier auf dem Laufenden. Dann die A66 Richtung Fulda zwischen Maintal-Bischofsheim und Rastplatz Hunsrücker Berg. Da liegt ein Blecheimer auf der Fahrbahn. Dann noch die B43a Richtung Obertshausen, Höhe Hanau-Steinheim. Ein Unfall. Der rechte Fahrstreifen ist dicht. Es gibt stockenden Verkehr. Außerdem ist die Ausfahrt Hanau-Steinheim momentan da gesperrt. Dann wird noch geblitzt in Weilbach, da in der 30er-Zone in dem kurzen Bereich in Richtung Amorbach und auf der B26 zwischen Stockstadt und Aschaffenburg am Schönbusch, da in der 70er-Zone, wenn ihr stadteinwärts unterwegs seid. Ihr könnt euch gerne melden, falls noch was fehlt, einfach anrufen unter der 0800 66 66 400. Kommt gut an.
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3: Bevor es jetzt wieder zum Wasserspender geht, gibt's hier erstmal noch erfrischende Wohlfühlmusik für euch von Laith L. Dean. Ich wünsche euch einen möglichst gut klimatisierten Nachmittag. Hallo zusammen.

0: Na, da helfen wir euch doch gerne beim Entschleunigen im Alltag oder beim Nervenbewahren im Auto. Wohlfühlmusik von Bill Withers hier für euch bei Radio Primavera. Und ich hoffe natürlich, ihr konntet das Wochenende genießen. War ja auch nicht ganz so heiß. Die Temperaturen, es war schön sonnig. Vor allem der Sonntag war richtiger Traumtag. Also wir waren da am See, am Alzenauer Meerhofsee. Das ist einer meiner Lieblingsseen hier in der Region, muss ich sagen. Da gibt's mittlerweile ja auch wieder genug Schattenplätze. Der See ist groß genug. Da kommt man sich nicht in die Quere mit den Stand-up-Paddlern und mit den Luftmatratzen-Relaxern. Ja. Die Wassertemperatur auch sehr angenehm. Gerade 25 Grad hatte der Meerhofsee Alzenau. 24,5 hat der Kahler Campingsee gerade. Das Strandbad Rottgau 26. Da kann man sich jetzt auch heute nochmal gut erfrischen. Was gehört für euch eigentlich zu so einem perfekten Badesee- und Schwimmbadtag dazu?
1: Ich Volleyball.
2: Gute Freunde und irgendwie ein paar Spiele, ein bisschen was zu trinken, zu essen.
1: Vielleicht auch ein Kasten Bier.
2: Ein gutes Buch gehört immer dazu. Gute Stimmung, ein paar Snacks.
3: Eine Badehose und ein Tuch.
4: Sonnencreme.
5: Ein Campingstuhl, dass man nicht auf dem Boden sitzen muss.
4: Richtig viel braucht es eigentlich nicht. Ein Eis vielleicht. Und vielleicht Wasserpistolen.
0: Ja, dann macht euch mal nass. Heute das gerne ausnutzen. Morgen wird es ja dann auch nochmal ähnlich heiß. Da haben wir dann gegen Abend schon wieder ein Gewitterrisiko. Also jetzt heute haben wir wirklich nochmal den perfekten Badesee-Nachmittag. Und wir spielen euch dazu die beste Sommermusik. Jetzt hier von Lou Bega. Euch einen entspannten Montag mit Primavera.

Musik von Two of Us, hier für euch bei Radio Primavera im Wohlfühlradio. Da bekommt ihr natürlich auch die wichtigsten Themen aus der Nachbarschaft. Wir sind euer Radio aus der Region. Halten euch hier auf dem Laufenden. Es hat gleich 3 Polizeieinsätze am Wochenende gegeben, die mit dem Einsatz von Waffen zu tun hatten. Da sind sogar Schüsse gefallen während eines Autokorso zwischen Linsengericht und Gelnhausen. Was war da los? Die Infos, die bekommt ihr gleich in den Nachrichten. Und wir schauen auch mal zum heutigen Ausbildungsstart und klären mal, wie gut die Chancen eigentlich stehen für diejenigen, die jetzt noch dringend eine Ausbildungsstelle suchen. Gleich verrät euch Tim Obert das Wichtigste hier in den Primavera-Nachrichten. Die gibt's um 3:30. Yeah.

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15: Heute wieder ein heißer und trockener Sommernachmittag mit 35 bis örtlich 37 Grad. Die Nacht dann tropisch, bei größtenteils über 20 Grad, wenn sich viele wahrscheinlich von der einen Seite des Bettes zur anderen wälzen. Ja, morgen dann auch nochmal sonnig und heiß. Im Laufe des Tages wird es dann windiger und gegen Abend erwarten wir Gewitter mit Sturmböen. Da halten wir euch natürlich hier auf dem Laufenden. Und damit ist es 3:30.
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16: Ich bin Tim Obert, guten Tag. Gleich 3 Einsätze rund um Waffen haben die Polizei am Wochenende im Primavera-Land beschäftigt. Unter anderem fielen Schüsse auf einem Friedhof und bei einem Autokorso. Maxi Germann berichtet.
17: Am Samstagabend verständigen Zeugen die Polizei in Langselbold. Sie hatten beobachtet, wie Jugendliche mit einer Softair-Pistole auf Grabsteine schossen. Ein 15-Jähriger soll dabei einen Schaden von rund 500 Euro verursacht haben. Nur einen Tag später meldeten Zeugen Schüsse von einem Autokorso zwischen Linsengericht und Gelnhausen. Die Polizei stellte eine Schreckschusswaffe samt Hülsen sicher. Der Korso gehörte wohl zu einer Verlobungsfeier. In Miltenberg hantierte außerdem ein 19-Jähriger auf offener Straße mit einem täuschend echt aussehenden Softair-Gewehr. Eine Radfahrerin setzte daraufhin den Notruf ab. Beamte konnten die Waffe vor Ort sicherstellen. In allen drei Fällen ermittelt die Polizei jetzt.
16: Für tausende junge Menschen im Primavera-Land beginnt heute die Ausbildung. Wer noch keinen Platz gefunden hat, hat aber weiterhin gute Chancen. Bei den Arbeitsagenturen in der Region sind noch mehr als 2100 Ausbildungsstellen frei. Lilli Tunschkoll mit Details.
18: Allein am Bayerischen Untermain beginnen im August und September nach aktuellem Stand rund 900 junge Menschen eine Ausbildung in einem IHK-Beruf. Besonders beliebt sind Industrie und Büro. Jeweils ca. 60 angehende Kaufleute für Büromanagement und Industrie starten. Danach folgen der Groß- und Außenhandel, Industriemechaniker und die Verkäufer. Die endgültige Zahl dürfte noch steigen, da viele Ausbildungsverträge erst kurzfristig abgeschlossen werden. Gleichzeitig suchen viele Betriebe weiter nach. Bei der Arbeitsagentur in Aschaffenburg sind noch rund 950 Ausbildungsplätze frei. Auch Hanau meldet noch 550 offene Stellen und in Stadt und Kreis Offenbach sind es noch knapp 600 unbesetzte Azubi-Stellen.
16: Autofahrer müssen sich ab heute auf Einschränkungen auf der A3 im Kreis Aschaffenburg einstellen. Zwischen Hösbach und Stockstadt laufen bis Anfang September Bauarbeiten in Richtung Frankfurt. Dafür wird auch die Anschlussstelle Aschaffenburg-Ost in dieser Richtung gesperrt. Weil für die Baustelle Spuren verlegt und verengt werden, kommt es auch Richtung Würzburg zu Behinderungen. Dort staut sich der Verkehr bereits seit dem Mittag. Und alle Nachrichten aus der Welt gibt's wieder zur vollen Stunde.
15: Danke dir, Tim.
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15: Es ist kurz nach 4:30, da schauen wir auf die A3 Richtung Würzburg. Zwischen Frankfurt Süd und Obertshausen 7 Kilometer Stau. Da hat es einen Unfall gegeben mit einem LKW in einem Auto. Da ist der rechte Fahrstreifen blockiert. Dann weiter Richtung Würzburg. Ihr habt es gehört in unseren Nachrichten, zwischen Stockstadt und Aschaffenburg Ost. 3 Kilometer stockend wegen der Baustelle. Das sind aktuell nur 2 Fahrstreifen frei. Auch in der Gegenrichtung gibt's da Behinderungen. Wir werden das für euch im Auge behalten. Dann haben wir noch die A3 Richtung Frankfurt zwischen Rohrbrunn und Weibersbrunn. Fahrzeugteile liegen da auf der Fahrbahn. Und dann habe ich noch die Blitzer für euch. In Weilbach in der 30er-Zone wird geblitzt in Richtung Amorbach zwischen B26. Dann noch beziehungsweise auf der B26 zwischen Stockstadt und Aschaffenburg da am Schönbusch. Wenn ihr stadteinwärts unterwegs seid, da in der 70er-Zone noch einer. Und falls ihr noch einen Blitzer melden könnt, dann ruft uns gerne an unter der 0800 66 66 400. Dann geben wir das hier weiter. Kommt gut an.
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0: Air Supply hier bei Radio Primavera. Die musikalische Luftzufuhr hier für euch klingt auf jeden Fall schöner als das Brummen der Klimaanlage, würde ich sagen. Hier ist euer Wohlfühlradio. Viele freuen sich garantiert schon drauf, wenn sie es geschafft haben, heute die Aufgaben des Tages abhaken konnten, gerade wenn jetzt die Hitze mal wieder so bollert. Und ihr vielleicht auch keinen klimatisierten Arbeitsplatz habt, dann ist das schon mal richtig anstrengend, ne? Schöner ist es dann gegen Abend, wenn es dann so langsam wieder weniger heiß wird und ihr dann euer Lieblingsgetränk aus dem Kühlschrank holt. Viele haben jetzt am Wochenende auch wieder ordentlich mit Appleboy angestoßen. Es gab nämlich einige Apfelweinfeste, zum Beispiel in Großwallstadt oder auch in Wenig-Umstadt. Wir waren da mit dabei, wollten mal von euch wissen, warum ist denn der Äppler das perfekte Sommergetränk für euch?
1: Ist schön erfrischend und kriegst du in süß, sauer gespritzt. Wie du es magst.
2: Schmeckt halt einfach gut.
3: Weil es halt so ist.
4: Für mich ist es außergewöhnlich, weil ich es in daheim nicht trinke, aber hier genieße ich es.
0: Ja, vielleicht ist sie ja jetzt auch auf den Geschmack gekommen, auf den sauer oder süß gespritzten Appleboy. Ich wünsche euch da auf jeden Fall, dass ihr euch schön erfrischen könnt, dann heute Abend und den Sommer trotz vielleicht etwas zu heißer Temperaturen auch genießen könnt. Und wir spielen euch die passende Musik von Luna. Bye.

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0: Private Emotion, das ist euer Wohlfühlradio Primavera am Montagnachmittag. Letzte Ferienwoche in Hessen und erste Ferienwoche in Bayern, ne?
1: Endlich Sommerferien!
0: Wir verschönern euch auf jeden Fall die Urlaubszeit. 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Und jetzt gibt's hier schon mal einen Song für Gewinner.

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17: Das ist heute der Höhepunkt dieser Hitzeperiode mit bis 37 Grad örtlich. Da wird das Gefrierfach geplündert. Lasst euch das Eis schmecken und bleibt möglichst cool. Sonne bei lockeren Wolken. Die Nacht wird dann auch tropisch bei meistens über 20 Grad. Morgen dann auch nochmal heiß, aber da erwarten wir dann im Laufe des späten Nachmittags Hitzegewitter. Also der Wind wird dann ab dem Mittag schon immer mehr zunehmen und dann entladen sich irgendwann die Wolken. In den Abendstunden kann es kräftig gewittern und auch stürmen. In der Nacht beruhigt sich das Ganze dann wieder und ab Mittwoch gehen die Höchsttemperaturen dann so allmählich runter von Tag zu Tag. In der zweiten Wochenhälfte liegen wir so knapp unter der 30-Grad-Marke. Und damit ist es 16 Uhr.
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18: Ich bin Oliver Urbanker. Das Deutschlandticket wird im kommenden Jahr wohl teurer. Nach Berechnungen von Fachleuten des Tagesspiegels könnte der Preis um rund 3,40 Euro auf mehr als gut 66 Euro im Monat steigen. Grundlage ist ein Index, den die Verkehrsminister beschlossen haben, um den Streit um den Preis zu beenden. Als das Deutschlandticket 2023 eingeführt wurde, kostete es noch 49 Euro. Für Vermieter und Eigentümer könnte es künftig teuer werden, wenn sie weiter auf eine Gasheizung setzen. Der Spiegel berichtet über eine Berechnung des Beratungsinstituts Prognos. Ab 2029 müssten Vermieter demnach für eine 80 Quadratmeter große Wohnung, die mittelmäßig gedämmt ist, mit jährlichen Kosten von 330 Euro rechnen. Tendenz steigend. Grund dafür ist das neue Gebäudemodernisierungsgesetz. Ein offener Brief von Juristinnen und Juristen, die ein AfD-Verbot fordern, bekommt immer mehr Zuspruch. Nach Angaben des Vereins Republik

0: mexikanische Anwältinnen und Anwälte, hat das Mitte Juli veröffentlichte Schreiben mittlerweile über 1000 Unterstützerinnen und Unterstützer und damit doppelt so viele wie noch vor 2 Wochen. Einen Antrag auf ein Parteiverbot beim Bundesverfassungsgericht können Bundestag, Bundesrat oder Bundesregierung stellen. Hacker haben Bitcoins im Millionenwert gestohlen. Laut einem vom Angriff betroffenen kanadischen Speicherunternehmen beläuft sich der Schaden auf umgerechnet 75 Millionen Euro. Die digitale Währung befand sich auf tausenden Wallets, die als besonders gesichert galten, bis Hacker eine Software-Schwachstelle gefunden haben. In diesem Jahr wurden bislang mehr als 840 Millionen Euro an Kryptowährung gestohlen. Der walisische Fußballverband stellt sich als erster nationaler Verband offen gegen Gianni Infantino. Wales hat seine Unterstützung für dessen geplante Wiederwahl als FIFA-Präsident zurückgezogen, schriftlich und öffentlich. Auch Serbien fordert inzwischen eine neue FIFA-Führung. Gewählt wird im kommenden Jahr.
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3: Jetzt um 4:15 auf der A3 Richtung Würzburg zwischen Frankfurt Süd und Obertshausen. 7 Kilometer Stau, da hat es einen Unfall gegeben mit einem Laster und einem Auto. Die Unfallstelle ist mittlerweile geräumt. Dann weiter Richtung Würzburg zwischen Aschaffenburg Ost und Hößbach im Tunnel. Aktuell stockender Verkehr. Grund ist da auch die Baustelle in der Gegenrichtung. Da läuft's aber momentan recht unproblematisch durch. Wir behalten das im Blick für euch. Gucken wir weiterhin auf die A3 Richtung Würzburg zwischen Bessenbach-Walderschaff und Weibersbrunn. Reifenteile liegen da auf der Autobahn. Und nochmal die A3 Richtung Würzburg zwischen Rohrbrunn und Marktheidenfeld. Auf der rechten Spur steht da ein kaputtes Auto im Weg. Und zwischen Marktheidenfeld und Wertham-Lengfurt, da liegt vereinzelt Werkzeug auf der Straße. Also fahrt bitte vorsichtig in den Süden. Dann haben wir die Blitzer für euch. B26 zwischen Stockstadt und Aschaffenburg. Wenn ihr am schönen Busch vorbeifahrt, da in der 70er-Zone der Blitzer. Und in Weilbach, da in der 30er-Zone in Fahrtrichtung Amorbach. Ihr könnt euch gerne melden. Falls noch was fehlt, einfach anrufen unter der 0800 66 66 400.
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3: Wir checken gleich mal, wo ihr auf unseren Straßen wegen der neuen Baustellen Zeit verliert. Ja, es wird jetzt wieder fleißig gebaut. Jetzt, wo viele in den Urlaub fahren, wird die Zeit natürlich genutzt und wir halten euch da auf dem Laufenden, damit ihr möglichst stressfrei jetzt in Richtung Feierabend kommt. Das auch mit der schönsten Wohlfühlmusik bei uns. Ich hab mich

0: Das ist unser Schuss Sonnencreme in den Nachmittagskaffee. Andrew Donald, das ist Sommermusik bei Radio Primavera. Ja, und bei den Temperaturen, da will man eine Sache nicht, und zwar im Stau stehen. Ja, aber jetzt, wo einige in den Urlaub verschwinden, in den bayerischen Sommerferien, wird ganz viel gebaut. Die Straßen werden saniert, Löcher gestopft und diese Großprojekte sorgen natürlich dann auch für Wartezeiten. Zum Beispiel auf der A3 in Richtung Frankfurt, da wird die Baustelle gerade vorbereitet zwischen Hößbach und Stockstadt. Bis zum Schulanfang in Bayern werden da Ausbesserungsarbeiten durchgeführt. Anfang September soll das Ganze also dann fertig sein und bis dahin müssen wir da ein wenig Geduld haben, wenn wir auf dieser Strecke unterwegs sind. Die Ausfahrt der A3 AB Ost ist auch in Richtung Frankfurt deswegen gesperrt. Es gibt aber noch mehr Baustellen, Kollegin Anna-Kathrin Mark. Wo müssen sich denn die Autofahrer auf Änderungen einstellen?
1: Ja, bei uns am Bayerischen Untermain stehen gleich mehrere Bauprojekte an. Zum einen wird in Aschaffenburg die vielbefahrene Obernburger Straße saniert. Da startet heute die erste Bauphase. Zwischen den beiden Dambacher Ortsteilen Neuhammer und Wintersbach wird derzeit auch die Fahrbahn erneuert. Da gibt es bis Oktober eine Vollsperrung. Im Spessart muss die Straße zwischen der Engländerkreuzung und der Kreuzung nach Heinrichsthal dicht gemacht werden. Genauso die B426 zwischen Obernburg und Mömmlingen. Die Mömmlinger müssen da jetzt also erstmal ein bisschen Umweg in Kauf nehmen. Auch auf der B469 kommt es zu Sperrungen. Für knapp 2 Wochen sind dort die Zufahrten zwischen dem Gewerbegebiet Miltenberg West und Main-Bullau dicht. Und auch in Hanau gibt es eine Sperrung, allerdings nicht wegen der Baustelle. Die Willy-Brandt-Straße muss aufgerissen werden, weil der Kampfmittelräumdienst dort gefundenes Kampfmittel untersucht.
0: Danke dir, Anna-Kathrin. Also ich hoffe, ihr verliert wegen dieser Sperrungen nicht zu viel Zeit und vor allem nicht die Nerven. Wir informieren euch hier über die Staus in der Region und machen die Autofahrt erträglich mit der schönsten Sommermusik. Gibt's jetzt hier von Matt Bianco. Das ist Radio Primavera. 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

Hier ist Radio Primavera. Schöner Wohlfühltitel von Carly Simon. Damit nehmen wir die Hektik raus aus diesem Montag. Ja, bei den Temperaturen ist es eh wichtig, alles ein wenig langsamer zu machen als sonst. Was auch total wichtig ist, beim Ausparken wirklich doppelt und dreifach alle Spiegel zu checken, damit ihr beim Rückwärtsrausfahren niemanden überseht. Wie schnell ist da was passiert? Das zeigt jetzt auch ein aktueller Fall aus Rottgau. Heute Morgen ist da ein Pedelec-Fahrer schwer verletzt worden. Mehr dazu hört ihr gleich. Und auch alle weiteren wichtigen Themen aus der Region in den Nachrichten um 16:30.

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21: Da haben wir jetzt den Hitzehöhepunkt erreicht für heute. 36 Grad in Sulzbach, 37 in Karlstein und Erlensee. Heute Nacht halten sich die Temperaturen auch über 20 Grad. Also eine tropische Nacht erwartet uns. Und morgen wird's dann auch nochmal ähnlich heiß, bevor dann Hitzegewitter aufziehen können im Laufe des späten Nachmittags und Abends. Und die werden die Luft dann auch wieder etwas abkühlen. Das soll auch sehr stürmisch werden. Da halten wir euch auf dem Laufenden. Damit ist es 16:30.
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22: Ich bin Tim Obert, guten Tag. Am Morgen ist ein 81-jähriger Pedelec-Fahrer in Rottgau schwer verletzt worden. In der Niefporter Straße wollte ein Autofahrer mit seinem Skoda ausparken. Dabei übersah er den Radfahrer wohl und stieß mit ihm zusammen. Der Rentner wurde nach der Erstversorgung mit einem Rettungshubschrauber ins Krankenhaus gebracht. Die Polizei sucht jetzt nach Zeugen. Gleich drei Einsätze rund um Waffen haben die Polizei im Primavera-Land am Wochenende beschäftigt. Unter anderem fielen Schüsse auf einem Friedhof und bei einem Autokorso. Maxi Germann berichtet.
23: Am Samstagabend verständigten Zeugen die Polizei in Langselbold. Sie hatten beobachtet, wie Jugendliche mit einer Softair-Pistole auf Grabsteine schossen. Ein 15-Jähriger soll dabei einen Schaden von rund 500 Euro verursacht haben. Nur einen Tag später meldeten Zeugen Schüsse von einem Autokorso zwischen Linsengericht und Gelnhausen. Die Polizei stellte eine Schreckschusswaffe samt Hülsen sicher. Der Korso gehörte wohl zu einer Verlobungsfeier. In Miltenberg hantierte außerdem ein 19-Jähriger auf offener Straße mit einem täuschend echt aussehenden Softair-Gewehr. Eine Radfahrerin setzte daraufhin den Notruf ab. Beamte konnten die Waffe vor Ort sicherstellen. In allen drei Fällen ermittelt die Polizei jetzt.
22: Autofahrer müssen sich ab heute auf Einschränkungen auf der A3 im Kreis Aschaffenburg einstellen. Zwischen Hößbach und Stockstadt laufen bis Anfang September Bauarbeiten in Richtung Frankfurt. Dafür wird auch die Anschlussstelle Aschaffenburg-Ost in dieser Richtung gesperrt. Weil für die Baustelle Spuren verlegt und verengt werden, kommt es auch Richtung Würzburg zu Behinderungen. Und das passiert heute noch im Primavera-Land? Bei der Obernburger Straße in Aschaffenburg wird die Strecke ab der Aschaffenburger Stadtgrenze entlang des Sonnenecks gesperrt und zwischen Obernburg und Mömmlingen ist die Bundesstraße dicht. Und alle Nachrichten aus der Welt gibt's wieder zur vollen Stunde.
21: Danke dir, Tim.
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21: Kurz nach 16:30 auf der A3 Richtung Würzburg zwischen Frankfurt Süd und Obertshausen noch 7 Kilometer Stau. Da hatte es einen Unfall gegeben. Mittlerweile ist die Unfallstelle geräumt. Dann die A3 in beiden Richtungen zwischen Hößbach und Aschaffenburg-Ost. Da gibt es Verkehrsbehinderungen im Tunnel wegen der Baustelle. Die Abfahrt Aschaffenburg-Ost ist in Richtung Frankfurt ab heute gesperrt. Dann noch die A3 Richtung Würzburg zwischen Rohrbrunn und Magdeidenfeld. Da ein kaputtes Auto auf der Standspur. Und dann haben wir die Blitzer für euch auf der B26 von Stockstadt nach Aschaffenburg-Rhein am Schönbusch. Da wird in der 70er-Zone geblitzt und in Weilbach im kurzen 30er-Bereich in Richtung Amorbach dann nicht so schnell fahren. Könnt ihr noch was melden? Dann ruft uns gerne an unter der 0800 66 66 400.
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0: 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Durch diesen heißen Feriennachmittag geht's mit Musik zum Durchatmen. Ed Sheeran hier bei Primavera für euch. Und wir haben ja auch was für alle, die jetzt wieder Kinderanimateure spielen in den Sommerferien. Wir schenken euch den Eintritt für die Ausflugshighlights im Primavera-Land. Die Jenny hat uns geschrieben aus Feldkahl. Sie würde gerne mal in den Erlebnispark Steinau mit ihrer Familie.
1: Hi!
0: Ja, erzähl mal, wie alt sind denn die Kids oder das Kind?
1: Das Kind, der Finn ist 3,5 und wir würden uns tierisch freuen.
0: Ja, 3,5, das heißt, der war wahrscheinlich noch gar nicht in einem Freizeitpark bisher,
1: nein,
0: oder? Was denkst du, wie wird das für ihn sein, so das erste Mal in Steinau?
1: Ja, Wahnsinn, glaube ich. Ich glaube, dass er da richtig aufgehen wird. Gerade so in den Ferien jetzt, ja, würde sich da total freuen, glaube ich. Der hat noch nie einen Freizeitpark erlebt und große Augen.
0: Das kann ich mir vorstellen. Ich finde auch, Steinau ist so der perfekte erste Freizeitpark, den man so besuchen,
1: ja,
0: kann. Ne? Da geht es noch nicht ganz so wild zu wie in anderen Parks. Ne?
1: Ja, genau. Für 3,5-Jährige genau das Richtige.
0: Wunderbar. Und wie vertreibst du dir da die Zeit? Hast du auch irgendeine Attraktion, die du selbst dann mal ausprobierst mit deinem Partner oder Mann?
1: Ich war tatsächlich noch nie dort.
0: Ah.
1: Ich war tatsächlich noch nie in Steinau. Das wäre für uns alle, glaube ich, das erste Mal auch für meinen Mann. Ja, wenn es da eine Achterbahn gibt, eine kleine, würde ich ihm mit dem Finn fahren.
0: Ja, die gibt es. Und ich habe noch einen persönlichen Tipp. Ja, das kannst du auch machen. Und ich habe noch einen persönlichen Tipp. Die Sommerrodelbahn, da kannst du ja die Geschwindigkeit dann selbst bestimmen. Und der Fahrtwind,
1: ja,
0: der Fahrtwind ist super angenehm, gerade wenn es dann auch mal ein bisschen heißer ist.
1: Ja, schön.
0: Ja, dann wünsche ich euch viel Spaß. Ihr bekommt die Tickets. Viel Spaß in Steinau.
1: Ja, super. Gell? Vielen, vielen Dank. Wir freuen uns voll.
0: Gerne. Schöne Sommerferien. Gell? Tschüss.
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0: Das ist doch der perfekte Song jetzt für den Klamottenwechsel. Raus aus den verschwitzten Arbeitsklamotten und rein in den luftigen Freizeitlook. Jetzt haben wir es 5:10.
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0: Schauen wir mal auf die Sporthighlights in dieser Woche. Es gibt ein paar Fußballspiele. Morgen spielt die Aschaffenburger Viktoria im Toto-Pokal gegen den TSV Aubstadt. Anpfiff um 19 Uhr. Am Freitag folgen dann die Landesligaspiele TSV Eisingen gegen TuS Aschaffenburg-Leider und Sportfreunde Seligenstadt gegen den SC Dortelweil. Und noch zum Handball. Am Mittwoch bestreitet die HSG Hanau ein Testspiel bei Dudenhofen Münchholzhausen und am Freitag, da testet der TV Großwallstadt bei den Rhein-Neckar-Löwen und TV Gelnhausen empfängt die Wölfe Würzburg.
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12: Viel Sonne und lockere Wolken, trockene Luft haben wir und eine Hitzewand. Also falls euer Arbeitsplatz klimatisiert sein sollte und ihr dann nach draußen geht, ja, dann schlagen euch die 37 Grad entgegen. Und so wird's dann auch morgen nochmal bis 36 Grad. Dann nimmt der Wind aber ab dem Mittag zu und gegen Abend kann es richtig stürmisch werden und es kann auch kräftige Gewitter bei uns geben. Die Nächte, die werden jetzt auch noch tropisch werden. Abkühlung dann ab Donnerstag, Freitag, dann haben wir tagsüber ja unter 30 Grad und nachts dann mit 14 Grad auch wieder ein bisschen angenehmer. Und damit ist es 17 Uhr.
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13: Ich bin Oliver Urbanker. Deutschlands Sicherheitsbehörden warnen vor einer wachsenden Cyberbedrohung durch immer bessere KI-Modelle. Das Bundesamt für Verfassungsschutz erklärt gegenüber dem Handelsblatt, Angriffe seien dadurch leichter, im großen Stil möglich, die Einstiegshürden für Kriminelle niedriger. Gleichzeitig betonen die Behörden aber auch, dass KI bei der Abwehr von Angriffen helfen kann. Der Protest gegen das geplante Aus der abschlagsfreien Rente mit 63 wächst. Nach den ostdeutschen CDU-Ministerpräsidenten hat sich auch die saarländische Regierungschefin Rehlinger gegen die Pläne gestellt. Es widerspreche dem Respekt vor der Lebensleistung von Menschen, so die SPD-Politikerin gegenüber der Funke Mediengruppe. Um jährlich tausende Arbeitskräfte zu erhalten, will die Bundesregierung die Möglichkeit streichen, nach 45 Beitragsjahren mit 63 abschlagsfrei in Rente zu gehen. Wegen des historischen Niedrigwassers am Rhein lädt Bundesverkehrsminister Bilger am Donnerstag zu einer Fachkonferenz ein. Wer an dem kurzfristig anberaumten Treffen in Bonn teilnehmen wird, ist allerdings noch nicht klar. Die niedrigen Pegelstände im Rhein schränken unter anderem den Gütertransport per Schiff erheblich ein. Nach dem islamischen Terroranschlag am Rande des Christopher Street Day in Berlin werden Gefährder in der Hauptstadt strenger überwacht. Innensenatorin Spranger hat mitgeteilt, dass auf Antrag der Berliner Polizei jetzt 4 Gefährder Fußfesseln tragen. Sie begrüße es, dass das zuständige Gericht sich der politischen Einschätzung der Lage damit angeschlossen habe. Alle Bundesländer haben diese Woche gleichzeitig Sommerferien und viele zieht's auch dieses Jahr wieder nach Italien. Aber

0: An vielen privat betriebenen Strandbädern dort, und das trifft auf mehr als die Hälfte zu, wird man nur gegen Bezahlung ans Meer gelassen, wogegen die Behörden jetzt in mehreren Regionen vorgehen. Zum Beispiel in Ostia, dem Strandbad Roms, werden 2 kommerzielle Badebetriebe abgerissen. An ihrer Stelle soll ein für alle kostenloser öffentlicher Strand entstehen.
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3: Auf der A3 Richtung Würzburg zwischen Obertshausen und Hanau 2 Kilometer Stau. Grund ist ein kaputtes Auto da auf dem rechten Fahrstreifen. Dann A3 in beiden Richtungen zwischen Hößbach und Aschaffenburg Ost. Verkehrsbehinderungen im Tunnel. Das Ganze wegen Bauarbeiten. Die Abfahrt Aschaffenburg Ost ist jetzt Richtung Frankfurt ab heute gesperrt. Die nächsten Wochen wird diese Baustelle da bestehen bleiben. Und vor allem Richtung Frankfurt könnte es da Probleme geben in nächster Zeit. Dann nochmal A3 Richtung Würzburg. Ein kaputtes Auto zwischen Brunnen und Marktheidenfeld, da auf dem Standstreifen. Dann wird geblitzt auf der B26 von Stockstadt nach Aschaffenburg rein, stadteinwärts beim Schönbusch, da in der 70er-Zone. Meldet euch gerne, falls euch noch was auffällt auf dem Weg nach Hause, einfach anrufen bei uns unter der 0800 66 66 400. Gute Fahrt!
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3: Ich beneide alle, die einen Pool zu Hause haben. Ja, da werden sich jetzt einige abkühlen oder vielleicht auch nochmal ins Schwimmbad fahren. Wir haben für euch alle auf jeden Fall passende Sommermusik. Hier ist Primavera, jetzt mit Mr. President. Hallo zusammen.

0: Radio Primavera mit Ring of Ice. Und jetzt vielleicht dazu eine Kugel Eis oder gleich zwei oder drei rein in den Sommerabend. Und da haben wir jetzt wieder die Nachrichten rausgefiltert, die aufs Gemüt schlagen. Ja, wir präsentieren euch jetzt ausschließlich die guten Nachrichten des Tages. Kollegin Wolke Kilb aus der Redaktion hat den Überblick.
1: Los geht's mit einer guten Nachricht für die deutsche Wirtschaft. Deutschland erlebt einen echten Start-up-Boom. Im ersten Halbjahr 2026 wurden so viele junge Unternehmen gegründet wie noch nie zuvor. Besonders der Bereich künstliche Intelligenz sorgt für viele neue Ideen und Innovationen. Außerdem gibt es vielversprechende Neuigkeiten aus der Forschung. Ein internationales Team hat im Südatlantik 31 bislang unbekannte Tiefseearten entdeckt. Möglich wurde das durch eine neue 3D-Technologie, mit der lebende Organismen erstmals direkt an Bord untersucht werden können. Und zum Schluss noch eine gute Nachricht für die Gesundheit. Forschende haben ein natürliches Mückenschutzmittel auf Basis von Katzenminze entwickelt. In Tests in Uganda wirkt es ähnlich gut wie das bekannte Mittel DEET. Die günstige Alternative könnte künftig mehr Menschen vor Krankheiten wie Malaria schützen, vor allem in Regionen, in denen teure Schutzmittel bislang schwer zugänglich sind.
0: Danke dir, Wolke. Also Mückenschutz ist momentan gerade, glaube ich, überall auf der Welt ein Thema. Ja, so schön die lauen Sommerabende sind, so zerstochen ist danach der Arm oder das Bein. Wir hoffen, ihr kommt da möglichst juckfrei durch diesen Sommer. Hier ist Radio Primavera mit Pointer Sisters.

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Erstmal eine Meldung von der A66 Richtung Fulda zwischen Gründau-Lieblos und Gelnhausen-West. Da sind Personen auf der Fahrbahn in beiden Richtungen. Da bitte aufpassen. Gleich in unseren Nachrichten, da schauen wir nach Hanau. Die Stadt hat mal wieder Probleme mit einem Blindgänger. Deswegen wird die Willy-Brandt-Straße gesperrt. Und auf der A3 wird jetzt während der bayerischen Sommerferien gebaut zwischen Hößbach und Stockstadt. Also da ist auch die Einhausung betroffen. Und was das jetzt bedeutet für Autofahrer, darüber sprechen wir dann gleich in den Primavera-Nachrichten. Die hört ihr um 17:30 von Kollege Tim Obert.

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16: So, ich habe hier 36 Grad stehen. Wer bietet mehr? Es ist noch sehr, sehr heiß und die Temperaturen gehen auch erst so ab 20 Uhr langsam zurück. Dann kommen aber auch einige Wolken zu uns. In der Nacht kann es dann auch mal ein Gewitter geben. Die Nacht weitgehend tropisch warm, das heißt über 20 Grad. Die Wolken verschwinden dann am Morgen. Das heißt also der morgige Dienstag nochmal sehr sonnig. Aber auch da haben wir ein Gewitterrisiko. Schon ab dem Nachmittag nimmt der Wind zu und das Gewitterrisiko steigt. Also da kann es dann auch mal kräftige Hitzegewitter geben und Stürmen. Die Temperaturen morgen nochmal bei bis 35 Grad. Und dann in der zweiten Wochenhälfte, ja, da wird es dann so allmählich kühler. Das heißt, dann Höchsttemperaturen unter 30 und die Nächte dann auch wieder zum Aushalten. Damit ist es kurz nach 5:30.
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17: Ich bin Tim Obert, guten Abend. Nach dem mutmaßlichen sexuellen Übergriff am Offenbacher Marktplatz sitzen drei Tatverdächtige in Untersuchungshaft. Das hat die Polizei jetzt bekannt gegeben. Die Männer im Alter von 38, 48 und 49 Jahren sollen eine 63-Jährige gemeinschaftlich vergewaltigt haben. Sie wurden noch am Freitag festgenommen und befinden sich inzwischen in unterschiedlichen Gefängnissen. Die Frau kam nach der Tat ins Krankenhaus. Die Polizei ermittelt und sucht nach weiteren Zeugen. Ein mutmaßlicher Blindgänger sorgt in Hanau aktuell wieder für Unruhe. Auch ein großes Bauprojekt könnte sich dadurch verzögern. Wolke Kilb mit Einzelheiten.
18: Heute und morgen muss die Willy-Brandt-Straße teilweise geöffnet werden, denn es besteht der Verdacht, dass sich noch ein Blindgänger im Boden befindet. Spezialisten hatten den Bereich zuvor mit Metalldetektoren abgesucht und mehrere Bohrungen durchgeführt, die zu diesem Schluss kommen. Jetzt soll der Gegenstand freigelegt werden, zum Teil per Bagger, zum Teil per Hand. Noch ist unklar, worum es sich handelt. Blindgänger sind aber nicht untypisch für Hanau. Erst im Dezember musste eine 250 Kilo Weltkriegsbombe im Stadtteil Großauheim gesprengt werden. Die Arbeiten an der Willy-Brandt-Straße und damit auch der neuen Hanauer Hauptbahnhofsbrücke können erst weitergehen, wenn Klarheit über den Metallgegenstand herrscht.
17: Mit den Sommerferien in Bayern starten auch wieder einige neue Baustellen im Primavera-Land. So wird etwa die Fahrbahndecke der Obernburger Straße in Aschaffenburg erneuert. In der ersten Bauphase wird hierfür die Strecke ab der Aschaffenburger Stadtgrenze entlang des Sonnecks gesperrt. Maxi Germann mit einem Überblick.
19: Auch bei der Verbindungsstraße zwischen den Dambacher Ortsteilen Neuhammer und Wintersbach wird die Fahrbahn erneuert. Zusätzlich muss hier die Stützmauer saniert werden. Derzeit ist die Strecke halbseitig gesperrt. Jetzt kommt es bis voraussichtlich Mitte Oktober zu einer Vollsperrung. Ebenfalls vollgesperrt wird die Straße zwischen der Kreuzung am Engländer und der Kreuzung Heinrichsthal. Zwischen Obernburg und Mömmling wird die Bundesstraße gesperrt. Auf der B469 kommt es ebenfalls zu Sperrungen. Für knapp zwei Wochen sind dort die Zufahrten zwischen dem Gewerbegebiet Miltenberg-West und Mainbolau dicht. Und auch bei der Großbaustelle in der Aschaffenburger Friedrichstraße gibt es neue Teilsperrungen.
17: Autofahrer müssen sich ab heute außerdem auf Einschränkungen auf der A3 im Kreis Aschaffenburg einstellen. Zwischen Hößbach und Stockstadt laufen bis Anfang September Bauarbeiten in Richtung Frankfurt. Dafür wird auch die Anschlussstelle Aschaffenburg-Ost in dieser Richtung voll gesperrt. Weil für die Baustelle Spuren verlegt und verengt werden, kommt es auch in Richtung Würzburg zu Behinderungen. Und alle Nachrichten aus der Welt gibt's wieder zur vollen Stunde.
16: Danke dir, Tim.
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16: Auf der A3 Richtung Würzburg zwischen Offenbach und Obertshausen ein kaputtes Auto auf der mittleren Spur. Deswegen gibt's da ein bisschen Rückstau. Dann weiter Richtung Würzburg zwischen Obertshausen und Hanau. Da noch 2 Kilometer Stau. Auch da ein kaputtes Auto auf dem rechten Fahrstreifen. Dann zwischen Hößbach und Aschaffenburg-Ost auf der A3. In beiden Richtungen gibt es da im Tunnel immer wieder Verkehrsbehinderungen wegen der Bauarbeiten. Die Abfahrt Aschaffenburg-Ost ist in Richtung Frankfurt ab sofort gesperrt. Dann haben wir die A45 Richtung Aschaffenburg zwischen Karlstein und dem Seligenstädter Dreieck. Aufpassen, da liegen Fahrzeugteile auf der Fahrbahn. Da haben wir außerdem einen defekten LKW in diesem Bereich. Und dann wird geblitzt auf der B26 zwischen Stockstadt und Aschaffenburg, wenn ihr in Richtung Innenstadt fahrt, am Schönbusch da in der 70er-Zone.
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16: Radio. Schönen Spätnachmittag euch.

0: Mit Mike and the Mechanics bringen wir euch durch den Feierabendverkehr in Richtung Biergarten oder nach Hause. Hier ist Radio Primavera. Einige haben natürlich jetzt auch Urlaub. Erster Tag der bayerischen Sommerferien und letzte Woche der Sommerferien in Hessen. Ne? Das Ferienprogramm steht wahrscheinlich für die meisten. 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
1: Oh wow, danke schön.
2: Danke.
1: Wie toll. Jetzt ist er erstmal sprachlos. Wie sagt man so schön heutzutage, you made my day.
0: 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Und jetzt hier Rod Stewart für euren Montagabend.

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0: Das ist die beste Begleitung für euch heute Abend. Vielleicht packt ihr gerade die Koffer oder ihr packt die Koffer aus, je nachdem, in welchem Teil vom Primaveraland ihr zu Hause seid. Wir sind für euch da. Schauen wir jetzt mal aufs Reisewetter.
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0: Die Strecke nach Italien ist gerade viel befahren. Viele wollen zum Beispiel auch an den Gardasee. Da hat es knapp über 30 Grad. Sehr sonniges Wetter. Perfekt, um einfach ein bisschen zu baden oder eine Bootstour zu machen auf dem See oder ihr bummelt durch die kleinen, schönen Ortschaften. Übrigens bei Simeone, da ist der Gardasee gerade etwa 25 Grad warm. Das ist doch eine schöne Erfrischung. Falls ihr es etwas weniger heiß möchtet, dann könntet ihr mal Zandvoort auf die Liste packen in den Niederlanden. Dort ist es mit bis 26 Grad etwas angenehmer für alle, die jetzt nicht so sehr die Hitze vertragen. Auch da könnt ihr einen Tag am Strand verbringen, euch in der Nordsee abkühlen oder mal durch die Dünen spazieren. Egal, wo es hingeht, euch einen schönen Urlaub.
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13: Da habt ihr wahrscheinlich so eine Wassersprühflasche neben euch stehen. Einmal natürlich, um euch immer wieder zu erfrischen und Wasser ins Gesicht zu spritzen und auch um die Wespen zu vertreiben. Das ist echt schlimm mit diesen Viechern gerade. Auf jeden Fall ein heißer Sommerabend, 36 Grad. Erst so ab 20 Uhr gehen die Temperaturen langsam zurück und dann ziehen auch Wolken zu uns rein. Und in der Nacht kann es dann auch mal blitzen und donnern. Also da könntet ihr nachts aufgeschreckt werden. Die Nacht auf jeden Fall weitgehend tropisch bei über 20 Grad. Morgen dann auch nochmal heiß. Ab dem frühen Nachmittag steigt dann das Gewitterrisiko. Da nimmt der Wind zu und dann kann es auch mal stürmisch werden am Nachmittag oder auch am Abend und dann auch mal kräftige Hitzegewitter bei uns geben. Und dann ab Mittwoch wird es von Tag zu Tag so ein bisschen weniger heiß. Und damit ist es 18 Uhr.
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14: Ich bin Oliver Urbanker. Im Rhein fehlt Wasser und zwar jede Menge. Am Wochenende sind historische Tiefstände gemessen worden. Viele Frachtschiffe können deshalb zurzeit kaum Ladung mitnehmen. Darum lädt Bundesverkehrsminister Bilger jetzt für Donnerstag zu einer Fachkonferenz in Bonn ein. Der Rhein ist extrem wichtig für den Warentransport in Europa. Jährlich werden hier Millionen Tonnen von Kohle, Getreide, Flüssiggas und vielem mehr befördert. Nach dem krachend gescheiterten Investorendeal droht die Europäische Fußballunion UEFA FIFA-Boss Infantino mit rechtlichen Schritten. Medienberichten zufolge hat die UEFA den Weltverbandspräsidenten aufgefordert, sämtliches Material im Zusammenhang mit dem Vorhaben nicht zu vernichten. Entsprechende Schreiben gingen unter anderem auch an Joshua Kushner, den Bruder von Trumps Schwiegersohn Jared Kushner. Er hätte eine Schlüsselrolle bei dem Projekt einnehmen sollen. Wegen des Angriffs der USA auf den Iran ist Tanken im Juli wieder deutlich teurer geworden. Laut ADAC war vor allem Diesel der Preistreiber an den Zapfsäulen. Ausgewertet wurde die Preisentwicklung vom 5. bis zum 31. Juli. Ergebnis? Es ging um fast 30 Cent je Liter hoch. Mehr als 2,20 Euro kostet der Treibstoff aktuell. E10 verteuerte sich im gleichen Zeitraum um 15 Cent pro Liter. In Griechenland versucht die Feuerwehr weiter, die schweren Waldbrände einzudämmen. Westlich der griechischen Hauptstadt Athen sind bereits mehr als 10.000 Hektar Wald abgebrannt. Beim Absturz eines Löschflugzeugs sind außerdem zwei Menschen ums Leben gekommen. In Spanien hat sich die Lage dagegen deutlich entspannt und auch in Frankreich bleibt sie stabil, obwohl einige neue Feuer dazugekommen sind. Sorge auf Bauernhöfen in Baden-Württemberg. Bei Rindern wurde ein unbekanntes Virus festgestellt. Es stammt aus einer Virengruppe, die vor allem in Afrika, Asien und Australien vorkommt. Forschende beobachten, ob das Virus Missbildungen bei Jungtieren verursacht. Aufgetreten ist es auch in der Schweiz und in Frankreich. Ersten Kenntnissen nach besteht für den Menschen dabei

0: kein relevantes Infektionsrisiko.
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3: Jetzt haben wir es kurz nach 18 Uhr auf der A3 Richtung Würzburg. Da stockt zwischen Offenbach und Obertshausen ein kaputtes Auto da auf der mittleren Spur. Dann weiter zwischen Obertshausen und Hanau. 2 Kilometer Stau wegen dem defekten Auto auf der rechten Spur. Dann klemmt es auch weiterhin auf der A3 zwischen der Abfahrt Aschaffenburg-Ost und Hörsbach im Tunnel, immer wieder stau und stockend. Grund ist die Baustelle, die auf der Gegenseite eingerichtet wird. Da ist auch die Abfahrt Aschaffenburg-Ost ja ab heute gesperrt in Fahrtrichtung Frankfurt. Das wird jetzt die nächsten Wochen da noch einiges Geduld und Nerven abverlangen. Da werden wir euch immer auf dem Laufenden halten. Dann haben wir noch den Blitzer auf der B26 für euch zwischen Stockstadt und Aschaffenburg am Schönbusch, also in Richtung Innenstadt. Da wird in der 70er-Zone geblitzt. Euch überall eine gute Fahrt.
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3: Euch einen schönen Abend. Hallo zusammen.

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0: Na, da gibt's direkt mal ein Klavierkonzert zum Feierabend genießen. Hier Vanessa Carlton im Wohlfühlradio Primavera. Ich hoffe, ihr seid gut in diese neue Woche gestartet. Das Wochenende war ja vor allem dann am Sonntag für viele genauso, wie der Sommer sein sollte. Sonnig bei um 30 Grad. Also nicht zu heiß, um was zu unternehmen. Und es gab viele schöne Feste. Es war Leiderer Kerb, das Mühlberg-Festival war in Johannesberg. Auch viel los war beim Altstadtfest in Obernburg oder auf dem Ebbelwoi-Fest in Wenig-Umstadt. Und dort waren unsere Reporter auch unterwegs. Wir wollten mal von den Gästen wissen, warum gehört für euch ein Ebbelwoi einfach zum Sommer dazu?
1: Beachvolleyball.
2: Gute Freunde und irgendwie ein paar Spiele.
0: Und das war jetzt die falsche Umfrage. Ich wollte doch eigentlich jetzt mit euch über Ebbelwoi reden. Aber Moment, ich finde diese Umfrage so. Und jetzt moderiere ich sie einfach nochmal an. Warum gehört für euch der Ebbelwoi denn zum Sommer dazu? Hören wir jetzt mal.
3: Ist schön erfrischend und kriegst du in süß, sauer gespritzt, wie du es magst.
4: Schmeckt halt einfach gut.
5: Weil es halt so ist.
6: Für mich ist es außergewöhnlich, weil ich es in der Heim nicht trinke, aber hier genieße ich es.
0: Ja, vielleicht ist sie ja jetzt auch auf den Geschmack gekommen und gönnt sich jetzt heute Abend auch ein kühles Glas Ebbelwoi aus dem Gerippne natürlich, ne? Süß gespritzt oder sauer gespritzt, da hat ja jeder so sein Lieblings-Ebbelwoi. So, und ich hoffe, ihr könnt jetzt den Abend trotz der noch sehr heißen Temperaturen genießen und wir haben auf jeden Fall weiterhin sommerliche Musik für euren Abend jetzt hier von Bob Marley. Schön, dass ihr da seid und einen schönen Feierabend wünschen wir.

Das ist der Feierabend hier mit Radio Primavera. Ich hoffe, ihr habt euer Lieblingsgetränk kalt gestellt und könnt das jetzt genießen und den Sommertag ausklingen lassen hier mit der schönsten Wohlfühlmusik. Da begleiten wir euch natürlich und auch gleich wieder das Neueste aus unserer Nachrichtenredaktion. Damit ihr auf dem neuesten Stand seid, gibt's die wichtigsten Themen aus der Nachbarschaft für euch dann wieder um 6:30 hier bei Primavera.

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13: Sonne bei nur leichten Wolken aktuell und immer noch bis 35 Grad heute Abend. Erst so ab 21 Uhr werden die Temperaturen dann weniger heiß. Dann ziehen Wolken zu uns. Es kann dann im Laufe der Nacht mal gewittern. Wir haben auf jeden Fall eine tropische Nacht mit meistens über 20 Grad. Morgen dann auch noch mal heiß. 35 Grad sind drin. Ab dem Mittag wird es dann schon windiger und am Nachmittag kann es dann kräftige Hitzegewitter geben. Und es kann dann auch sehr stürmisch werden. Wir werden euch dann natürlich auf dem Laufenden halten. Ab Mittwoch dann Temperaturen so um 30 Grad. Und damit ist es 6:30.
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5: Ich bin Tim Obert, guten Abend. Am Morgen ist ein 81-jähriger Pedelec-Fahrer in Rottgau schwer verletzt worden. In der Niefporter Straße wollte ein Autofahrer mit seinem Skoda ausparken. Dabei übersah er den Radfahrer wohl und stieß mit ihm zusammen. Der Rentner wurde nach der Erstversorgung mit einem Rettungshubschrauber ins Krankenhaus gebracht. Die Polizei sucht jetzt nach Zeugen. Ein mutmaßlicher Blindgänger sorgt in Hanau aktuell wieder für Unruhe. Auch ein großes Bauprojekt könnte sich dadurch verzögern. Wolke Kilb mit Einzelheiten.
14: Heute und morgen muss die Willy-Brandt-Straße teilweise geöffnet werden, denn es besteht der Verdacht, dass sich noch ein Blindgänger im Boden befindet. Spezialisten hatten den Bereich zuvor mit Metalldetektoren abgesucht und mehrere Bohrungen durchgeführt, die zu diesem Schluss kommen. Jetzt soll der Gegenstand freigelegt werden, zum Teil per Bagger, zum Teil per Hand. Noch ist unklar, worum es sich handelt. Blindgänger sind aber nicht untypisch für Hanau. Erst im Dezember musste eine 250 Kilo Weltkriegsbombe im Stadtteil Großauheim gesprengt werden. Die Arbeiten an der Willy-Brandt-Straße und damit auch der neuen Hanauer Hauptbahnhofsbrücke können erst weitergehen, wenn Klarheit über den Metallgegenstand herrscht.
5: Mit den Sommerferien in Bayern starten auch wieder einige neue Baustellen im Primavera-Land. So wird etwa die Fahrbahndecke der Obernburger Straße in Aschaffenburg erneuert. In der ersten Bauphase wird hierfür die Strecke ab der Aschaffenburger Stadtgrenze entlang des Sonnecks gesperrt. Maxi Germann mit einem Überblick.
15: Auch bei der Verbindungsstraße zwischen den Dambacher Ortsteilen Neuhammer und Wintersbach wird die Fahrbahn erneuert. Zusätzlich muss hier die Stützmauer saniert werden. Derzeit ist die Strecke halbseitig gesperrt. Jetzt kommt es bis voraussichtlich Mitte Oktober zu einer Vollsperrung. Ebenfalls vollgesperrt wird die Straße zwischen der Kreuzung am Engländer und der Kreuzung Heinrichsthal. Zwischen Obernburg und Mömmling wird die Bundesstraße gesperrt. Auf der B469 kommt es ebenfalls zu Sperrungen. Für knapp 2 Wochen sind dort die Zufahrten zwischen dem Gewerbegebiet Miltenberg-West und Mainbolau dicht. Und auch bei der Großbaustelle in der Aschaffenburger Friedrichstraße gibt es neue Teilsperrungen.
5: Autofahrer müssen sich ab heute außerdem auf Einschränkungen auf der A3 im Kreis Aschaffenburg einstellen. Zwischen Hößbach und Stockstadt laufen bis Anfang September Bauarbeiten in Richtung Frankfurt. Dafür wird auch die Anschlussstelle Aschaffenburg-Ost in dieser Richtung voll gesperrt. Weil für die Baustelle Spuren verlegt und verengt werden, kommt es auch in Richtung Würzburg zu Behinderungen. Und alle Nachrichten aus der Welt gibt's wieder zur vollen Stunde.
13: Danke dir, Tim.
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13: Auf der A3 Richtung Würzburg zwischen Aschaffenburg-West und Hößbach immer wieder Stau und stockender Verkehr. Und dann habe ich einen Blitzer für euch auf der B26 von Stockstadt nach Aschaffenburg rein am Schönbusch da in der 70er-Zone.
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13: Den Montagabend, den verbringen wir hier zusammen. Schön, dass ihr mit dabei seid. Jetzt ein bisschen runterkommen, hier mit der besten Wohlfühlmusik. Die gibt's hier rund um die Uhr für euch. Hallo zusammen.

0: Das ist hier die Musik für den Cooldown zum Start in den Montagfeierabend. Hier ist Radio Primavera, macht's euch schön gemütlich, setzt euch vielleicht noch ein bisschen raus oder in den Biergarten. Und morgen könnt ihr auch wieder draußen Kino erleben. Und zwar bei den Campus Filmnächten in Aschaffenburg, präsentiert von Radio Primavera und vom Casino Kino. 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Und Laura Timmisch vom Casino Kino, die erzählt euch jetzt mehr über den Film.
1: Dieser Witz, aber gleichzeitig auch emotionale Ebene, wie Heiner Lauterbach Iris Berben einfach nochmal einen Antrag macht, nachdem er in der Jugend misslungen ist. 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
0: 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Da werden wir euch natürlich auch wieder auf die Gästeliste schreiben. Mit etwas Glück kommt ihr dann kostenlos aufs Campus-Gelände zu den Campus-Filmnächten. Morgen ein fast perfekter Antrag. Die Filme werden ja jeweils bei Einbruch der Dunkelheit gezeigt. Übrigens dann auch noch in dieser Woche das Kanu des Manitou oder auch der Michael Jackson-Film und Glenn Kittle, ein Schafskrimi mit dabei. Also auch perfekt für die Sommerferien, für so einen Familien-Kinoabend unter freiem Himmel. Hier ist Radio Primavera. Habt jetzt einen schönen Feierabend.

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6: 35 Grad immer noch bei strahlendem Sonnenschein. In den nächsten Stunden ziehen dann einige Wolken zu uns und es kann dann im Laufe der Nacht örtlich Hitzegewitter bei uns geben. Die Nacht wird dann tropisch, das heißt die meiste Zeit über 20 Grad. Morgen dann auch nochmal sehr heiß bei 35, 36 Grad. Ab dem Nachmittag müssen wir dann damit rechnen, dass einige Gewitterwolken zu uns ziehen und die sich dann entladen. Es kann dann auch sehr stürmisch werden. Da halten wir euch natürlich hier auf dem Laufenden. In Richtung Wochenende wird's dann kühler. Und damit ist es 19 Uhr.
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7: Ich bin Moritz Einzel. Die Debatte über die Rente mit 63 geht weiter. Nach den ostdeutschen Ministerpräsidenten hat sich jetzt auch die saarländische Ministerpräsidentin Rehlinger von der SPD gegen die Abschaffung positioniert. Sie lehne den aktuellen Vorschlag ab, weil er dem Respekt vor der Lebensleistung von Menschen widerspreche, sagte Rehlinger den Funke-Zeitungen. Ihr CDU-Amtskollege Günther aus Schleswig-Holstein verteidigte dagegen den Vorschlag der Rentenkommission, die abschlagsfreie Frührente abzuschaffen. In Griechenland versucht die Feuerwehr weiterhin, die schweren Waldbrände einzudämmen. Westlich der griechischen Hauptstadt Athen sind bereits mehr als 10.000 Hektar Wald zerstört. Beim Absturz eines Löschflugzeugs starben 2 Menschen. In Spanien hat sich die Lage dagegen deutlich entspannt. Und auch in Frankreich bleibt die Situation trotz einiger neuer Feuer stabil. Der frühere Regierungssprecher Uwe Carsten Haie ist tot. Der Journalist, Autor und Gründer des Vereins Gesicht zeigen starb bereits am vergangenen Donnerstag im Alter von 85 Jahren. Das hat die Geschäftsführerin des Vereins mitgeteilt. Haie hatte unter Bundeskanzler Gerhard Schröder von 1998 bis 2002 das Presse- und Informationsamt der Bundesregierung geleitet. Der Verein Gesicht zeigen richtet sich gegen Antisemitismus und Rechtsextremismus in Deutschland. Ausreißerinnen-Coup bei der Tour de France der Frauen. Die norwegische Radsportlerin Sigrid Hogseth hat eine lange Solofahrt auf der 3. Etappe von Genf nach Poligny mit dem Sieg gekrönt. Sie setzte sich vor ihrer Verfolgerin Lotte Kopecky aus Belgien durch und übernahm damit auch das gelbe Trikot der Gesamtführenden.
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6: Auf der A3 Richtung Würzburg, Stau und stockender Verkehr zwischen Aschaffenburg-West und Hößbach. Da dauert es ein paar Minuten länger. Und dann habe ich noch einen Blitzer für euch. Der steht auf der B26. Wenn ihr nach Aschaffenburg reinfahrt, von Stockstadt aus am Schönbusch, da wird in der 70er-Zone fotografiert. Ich wünsche euch überall eine gute Fahrt und einen schönen Abend.
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6: Den Montagabend, den verbringen wir hier zusammen. Schön, dass ihr mit dabei seid. Jetzt ein bisschen runterkommen, hier mit der besten Wohlfühlmusik. Die gibt's hier rund um die Uhr für euch. Hallo zusammen.

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17: Ich bin Tim Obert. Nach dem mutmaßlichen sexuellen Übergriff am Offenbacher Marktplatz sitzen 3 Tatverdächtige in Untersuchungshaft. Das hat die Polizei jetzt bekannt gegeben. Die Männer im Alter von 38, 48 und 49 Jahren sollen eine 63-Jährige gemeinschaftlich vergewaltigt haben. Sie wurden noch am Freitag festgenommen und befinden sich inzwischen in unterschiedlichen Gefängnissen. Die Frau kam nach der Tat ins Krankenhaus. Die Polizei ermittelt und sucht nach weiteren Zeugen. Viele junge Menschen sind heute im Primavera-Land in ihre Ausbildung gestartet. Doch laut den Arbeitsagenturen bleiben über 2000 Stellen unbesetzt. In Aschaffenburg sind rund 900 Ausbildungsplätze frei. Die Arbeitsagentur in Hanau meldet über 500 Stellen und in Offenbach sind es 600. Allerdings dürften viele Ausbildungsverträge noch kurzfristig abgeschlossen werden. Besonders beliebt sind in diesem Jahr die Bereiche Industrie und Büro sowie der Groß- und Außenhandel. Am Campus Dieburg werden Bienenstöcke zum Forschungsort für ganz unterschiedliche Fachbereiche. Sensoren und Kameras sammeln dort Daten über das Leben im Stock. BILAB-Leiter und Informatikprofessor Dr. Markus Zinn über die Möglichkeiten für die Forschung.
18: Die Daten der Bienen werden quasi genutzt, zum Beispiel der Fachbereich Mathematik macht gerne Vision, während dann zum Beispiel der Fachbereich Architektur dann sagt, wir wollen wissen, wie kann in einem neuen Bienenstock der Luftstrom natürlich da durchgehen. Auf der anderen Seite gibt es auch Studierende, die durch Lehre oder auch einfach nur freiwillig an dem B-Lab teilnehmen und die dürfen quasi fast schon machen, was sie wollen. Also ich frage dann immer, woran sind sie interessiert? Oh, Herr Zinn, ich möchte gerne eine neue Programmiersprache ausprobieren. Gut, dann suchen wir den Teil, wo diese neue Programmiersprache an den Bienen benutzt werden kann.
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6: Ich bin Moritz Einzel. Immer weniger Wasser in Europas größter Wasserstraße. Das Rekordniedrigwasser des Rheins hat in Nordrhein-Westfalen seinen tiefsten Stand wahrscheinlich noch gar nicht erreicht. Das zuständige Wasserstraßen- und Schifffahrtsamt prognostiziert für Donnerstag und Freitag noch drastischere Tiefstände für Köln, Düsseldorf und Duisburg. In Rumänien könnte das Niedrigwasser eine Energiekrise auslösen. Um genug Kühlwasser für ein Atomkraftwerk zu haben, sprengte die Armee einen Felsen in der Donau. TikTok, Instagram oder Snapchat gehören für viele Kinder längst zum Alltag, oft auch dann, wenn eigentlich Hausaufgaben oder Schlaf dran wären. Eine neue Studie der Universität in Mailand zeigt, jetzt zu viel Zeit in sozialen Medien kann sich tatsächlich auch auf die Schulnoten auswirken. Claudia Wächter berichtet.
7: Zu viel Scrollen macht dumm, hören Jugendliche vermutlich häufiger. Und nun sagen auch die Forschenden, wer schon früh, also etwa mit 12, ein Social-Media-Konto hat, ist in der Schule schlechter und bleibt sogar häufiger sitzen. Im Vergleich zu denjenigen, die erst mit 14 oder 15 loslegen. Allerdings, es gibt eine Ausnahme. Im Fach Englisch, da sind alle gleich gut, ganz unabhängig vom eigenen Account auf TikTok und Co.
6: Ein neues Virus ist nach Europa eingeschleppt worden und breitet sich nun bei Rindern in Süddeutschland aus. Betroffene Tiere haben Fieber und Durchfall, Milchkühe geben weniger Milch. Offenbar handelt es sich um ein neues Virus aus einer Gruppe, die vor allem in Afrika, Asien und Australien vorkommt. Hoffnung auf neue Gespräche zwischen den USA und dem Iran zur Beilegung des Krieges haben dem DAX ein Rekordhoch beschert. Der Leitindex überwand erstmals die Marke von 26.000 Punkten. Zum Handelsschluss stand ein Plus von 1,45% zu Buche. Der DAX wurde dabei auch von Kursgewinnen der Schwergewichte SAP und Deutsche Telekom gestützt.
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3: Ich bin Moritz Einzel. Das Niedrigwasser am Rhein macht der Schifffahrt zu schaffen und es hat seinen tiefsten Stand noch gar nicht erreicht, schätzen Experten. Laut Prognose des Wasserstraßen- und Schifffahrtsamtes Rhein werden am Donnerstag und Freitag noch drastischere Pegelstände für Köln, Düsseldorf und Duisburg erwartet. Für Donnerstag lädt Verkehrsminister Bilger zu einer Fachkonferenz zum Thema Niedrigwasser ein. Den vierten Tag in Folge kämpft die griechische Feuerwehr gegen mehrere große Wald- und Buschbrände westlich der griechischen Hauptstadt Athen. Und auch im Nordwesten der USA haben Feuer immense Schäden angerichtet. Dort wüten drei gewaltige Brände rund um die Stadt Spokane. Die Behörden sprechen von der schlimmsten Naturkatastrophe in der Geschichte der Region. Nach dem gescheiterten WM-Investorendeal wächst der Druck auf FIFA-Präsident Infantino. Die Fußballverbände aus Wales, Schweden und Serbien haben ihm die Unterstützung für seine Wiederwahl entzogen. Auch die englische FA bereitet ein entsprechendes Schreiben vor, berichtet Sky News. Mehr von Oliver Obanke.
4: Im März will sich Infantino wieder wählen lassen, doch jetzt drohen ihm die Fälle davon zu schwimmen. Auch die UEFA will nicht einfach zur Tagesordnung übergehen. Laut Medienberichten droht die Europäische Fußballunion Infantino mit rechtlichen Schritten. In einem Schreiben wurde der FIFA-Chef aufgefordert, sämtliches Material im Zusammenhang mit dem Investorenvorhaben nicht zu vernichten. Infantino wollte WM-Anteile an private Geldgeber verkaufen.
3: Ein polnischer Freiwasserschwimmer ist von Schweden bis nach Polen durch die Ostsee geschwommen. Für die 160 Kilometer lange Strecke brauchte er 55 Stunden. Der 31-Jährige startete am Freitag in Schweden und ging am Sonntagabend völlig erschöpft in Polen an Land. Während der mehr als 2 Tage und 2 Nächte berührte der Extremsportler das Begleitboot nicht, ging nirgends an Land und ruhte sich auch nicht aus.
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2: Ich bin Hendrik Daum. Der Widerstand gegen das geplante Ende der Rente mit 63 wächst. Die ostdeutschen Ministerpräsidenten, die gegen die Abschaffung sind, bekommen jetzt Unterstützung aus dem Saarland. Es gehe um den Respekt vor der Lebensleistung der Menschen, sagte Regierungschefin Rehlinger von der SPD den Funke-Zeitungen. Ihr CDU-Amtskollege Günther aus Schleswig-Holstein hält im ZDF dagegen.
3: Ich halte es für keine gute Idee, das Rentenpaket jetzt aufzuschnüren. Das ist eine wichtige und überfällige Reform. Wir haben dieses Thema viel zu lange vor uns hergeschoben.
2: Günther gab zu, dass das Rentenpaket mit Einschnitten verbunden sei, das Rentensystem aber funktioniere so wie jetzt dauerhaft nicht mehr. Immer weniger Wasser. In Europas größter Wasserstraße, das Rekordniedrigwasser des Rheins, hat in Nordrhein-Westfalen seinen tiefsten Stand wahrscheinlich noch gar nicht erreicht. Das zuständige Wasserstraßen- und Schifffahrtsamt prognostiziert für Donnerstag und Freitag noch drastischere Tiefstände für Köln, Düsseldorf und Duisburg. Und in Rumänien könnte das Niedrigwasser eine Energiekrise auslösen. Um genug Kühlwasser für ein Atomkraftwerk zu haben, sprengte die Armee einen Felsen in der Donau. Wegen des USA-Iran-Konflikts ist Tanken im Juli wieder deutlich teurer geworden. Laut ADAC war vor allem Diesel der Preistreiber an den Zapfsäulen. Ausgewertet wurde die Preisentwicklung vom 5. bis zum 31. Juli. Ergebnis? Es ging um fast 30 Cent je Liter hoch. Mehr als 2,20 Euro kostet der Treibstoff aktuell. Schülerinnen und Schüler mit Social-Media-Accounts sind wohl schlechter in der Schule. Zu diesem Schluss kommt eine Studie aus Italien, für die mehr als 5000 Jugendliche befragt wurden. Diejenigen, die bereits in der 6., 7. oder 8. Klasse ein Social-Media-Konto hatten, schnitten in den Tests im Schnitt schlechter ab als diejenigen, die mindestens bis zur 9. Klasse mit einem Konto gewartet hatten.
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0: Wasserstraße. Das Rekordniedrigwasser des Rheins hat in Nordrhein-Westfalen seinen tiefsten Stand wahrscheinlich noch gar nicht erreicht. Das zuständige Wasserstraßen- und Schifffahrtsamt prognostiziert für Donnerstag und Freitag noch drastischere Tiefstände für Köln, Düsseldorf und Duisburg. Und in Rumänien könnte das Niedrigwasser eine Energiekrise auslösen. Um genug Kühlwasser für ein Atomkraftwerk zu haben, sprengte die Armee einen Felsen in der Donau. Der Widerstand gegen das geplante Ende der Rente mit 63 wächst. Die ostdeutschen Ministerpräsidenten, die gegen die Abschaffung sind, bekommen jetzt Unterstützung aus dem Saarland. Es gehe um den Respekt vor der Lebensleistung der Menschen, sagte Regierungschefin Rehlinger von der SPD den Funke-Zeitungen. Ihr CDU-Amtskollege Günther aus Schleswig-Holstein hält im ZDF dagegen.
1: Ich halte es für keine gute Idee, das Rentenpaket jetzt aufzuschnüren. Das ist eine wichtige und überfällige Reform. Wir haben dieses Thema viel zu lange vor uns hergeschoben.
0: Günther gab zu, dass das Rentenpaket mit Einschnitten verbunden sei. Das Rentensystem aber funktioniere so wie jetzt dauerhaft nicht mehr. Rekord beim DAX, deutlicher Rückgang beim Ölpreis. An den Finanzmärkten sorgt die Hoffnung auf Entspannung im Nahen Osten für Auftrieb. Hintergrund ist die Ankündigung von US-Präsident Trump, neue Gespräche mit dem Iran führen zu wollen. Aus Washington, Tina Eck.
2: Seit Monaten manipuliert Trump Märkte und Ölpreise mit Ankündigungen einer baldigen Einigung mit dem Iran, bis die dann im Nichts verpuffen. Auch die jüngste angeblich imminente Gesprächsrunde über die Straße von Hormuz wurde vom Iran nicht bestätigt. Und der Ölpreis allerdings ging prompt wieder runter, vor allem auch nachdem Trump die geplanten Großangriffe mit Hinblick auf diese angeblichen Gespräche abgesagt hatte.
0: Ein neues Virus ist nach Europa eingeschleppt worden und breitet sich jetzt bei Rindern in Süddeutschland aus. Betroffene Tiere haben Fieber und Durchfall, Milchkühe geben weniger Milch. Offenbar handelt es sich um ein neues Virus aus einer Gruppe, die vor allem in Afrika, Asien und Australien vorkommt.
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1: Ich bin Hendrik Daum. Der neue Unionsfraktionschef Thorsten Frey hält es für falsch, schon jetzt festzulegen, dass der nächste Bundespräsident zwingend eine Frau sein muss. Er sagt, eine Frau im Amt sei zwar wünschenswert, aber nicht unumstößlich. Entscheidend sei eine überzeugende Persönlichkeit, die die Gesellschaft zusammenhalte. Frey will

0: Lebensleistung der Menschen, sagte Regierungschefin Rehlinger von der SPD den Funke-Zeitungen. Ihr CDU-Amtskollege Günther aus Schleswig-Holstein hält im ZDF dagegen.
1: Ich halte es für keine gute Idee, das Rentenpaket jetzt aufzuschnüren. Das ist eine wichtige und überfällige Reform. Wir haben dieses Thema viel zu lange vor uns hergeschoben.
0: Günther gab zu, dass das Rentenpaket mit Einschnitten verbunden sei, das Rentensystem aber funktioniere so wie jetzt dauerhaft nicht mehr. Wegen des USA-Iran-Konflikts ist Tanken im Juli wieder deutlich teurer geworden. Laut ADAC war vor allem Diesel der Preistreiber an den Zapfsäulen. Ausgewertet wurde die Preisentwicklung vom 5. bis zum 31. Juli. Ergebnis? Es ging um fast 30 Cent je Liter hoch. Mehr als 2,20 Euro kostet der Treibstoff aktuell.
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1: Ich bin Hendrik Daum. TikTok, Instagram oder Snapchat gehören für viele Kinder ja längst zum Alltag. Oft auch dann, wenn eigentlich Hausaufgaben oder Schlaf dran wären. Eine neue Studie der Universität in Mailand zeigt jetzt, zu viel Zeit in sozialen Medien kann sich tatsächlich negativ auch auf die Schulnoten auswirken. Claudia Wächter mit den Einzelheiten.
2: Zu viel Scrollen macht dumm, hören Jugendliche vermutlich häufiger. Und nun sagen auch die Forschenden, wer schon früh, also etwa mit 12, ein Social-Media-Konto hat, ist in der Schule schlechter und bleibt sogar häufiger sitzen im Vergleich zu denjenigen, die erst mit 14 oder 15 loslegen. Allerdings, es gibt eine Ausnahme im Fach Englisch. Da sind alle gleich gut, ganz unabhängig vom eigenen Account auf TikTok und Co.
1: Der neue Unionsfraktionschef Thorsten Frey hält es für falsch, schon jetzt festzulegen, dass der nächste Bundespräsident zwingend eine Frau sein muss.

0: Infantino muss wohl um sein Amt fürchten. Nach den gescheiterten Investorenplänen sprach DFB-Sportdirektor Rettig von einem irreparablen Vertrauensverlust. Man sehe, dass Herr Infantino sich mittlerweile mit Menschen umgeben habe, die von außerhalb des Fußballs kommen, sagte er. Als erste nationale Fußballverbände haben England und Wales ihre Unterstützung für eine Wiederwahl Infantinos zurückgezogen.
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1: Ich bin Hendrik Daum. Die Pegelstände des Rheins in Nordrhein-Westfalen sinken weiter. Experten rechnen für Donnerstag und Freitag mit neuen Tiefstständen infolge der Trockenheit und Hitze. Der Bundesverband der deutschen Binnenschifffahrt spricht von einem erheblichen Mehraufwand und höheren Kosten. Viele Schiffe, heißt es, seien mit weniger als einem Viertel der sonst üblichen Ladung unterwegs. Der tödliche Anschlag beim Berliner CSD wirft immer noch Fragen auf, unter anderem zum genauen Ablauf. Der Innenausschuss des Bundestags berät heute über den islamistisch motivierten Terroranschlag. Bundesinnenminister Dobrindt soll über den Stand der Ermittlungen informieren, wie Claudia Wächter berichtet.
2: Was ist da schiefgelaufen, fragt sich nicht nur die queere Community. Die Behörden hatten schließlich den mutmaßlichen Täter auf dem Schirm. Er wurde auch überwacht, war aber auf freiem Fuß, weil ein Urteil noch nicht rechtskräftig war. Bei der Terrorfahrt mit einem Auto war eine Frau gestorben. Viele Menschen wurden verletzt. Der Attentäter selbst konnte zunächst fliehen, wurde dann aber später von Polizisten erschossen.
1: Schülerinnen und Schüler mit Social-Media-Accounts sind wohl schlechter in der Schule. Zu diesem Schluss kommt eine Studie aus Italien. Für die mehr als 5000 Jugendliche